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1: Es ist 3 Uhr.
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1: Es ist 4 Uhr. 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

0: ganz schönen Start in den Tag hier mit der Radio Pilatus Morgenshow. Guten Morgen zusammen, es ist 5 Uhr.
1: Guten Morgen, ich bin der Jonathan Ernst.
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1: Das Atomkraftwerk Güsgen brauche Unterstützung vom Bund. Das fordert dessen Chef Alexander Purer gegenüber dem Newsportal Schweiz heute. Sollte das Kraftwerk bis 2029 am Netz bleiben, seien Investitionen von 2 Milliarden Franken nötig. Entweder solle sich der Bund mit Investitionsbeiträgen am Langzeitbetrieb beteiligen oder einen fürs Kraftwerk rentablen Strompreis auf Jahre hinaus garantieren. Bei hohen Strompreisen könnte der Staat dabei sogar profitieren. Die ETH Zürich verliert einen Platz im weltweiten Hochschulranking. Laut dem aktuellen Ranking der Times Higher Education liegt die ETH Zürich neu auf Platz 12. Die ETH Lausanne liegt auf Platz 36. Wie vor einem Jahr bleibt die Universität Oxford die beste Hochschule der Welt und unter den Top 10 befinden sich weiterhin nur britische und amerikanische Hochschulen. Sie wurde 1996 zum Tode verurteilt. Heute soll Christa Pike in den USA hingerichtet werden. Die 50-Jährige wurde vor 30 Jahren für den Mord an einer damals 19-jährigen Bekannten schuldig gesprochen. Menschenrechtsorganisationen und UN-Experten fordern die Absage der Hinrichtung. Die Verurteilte war als Kind selbst Opfer von Vergewaltigung, Gewalt und Vernachlässigung geworden.
2: Sport.
1: Die Schweizer Fußballnationalmannschaft gewinnt in der Nations League souverän mit 3:0 gegen Schottland. Die Tore erzielen Ricardo Rodriguez, Nico Elvedi und Zeki Amduni. Die Schweiz führt mit 6 Punkten die Gruppe B vor Slowenien an. Wir haben keine Meldungen von der Strasse. Ich wünsche allen unterwegs eine gute und eine sichere Fahrt. Es gibt einen mehrheitlich schönen Tag, es könnte aber gegen da oben und vor allem im Westen ein bisschen mehr Wolken geben als in den letzten Tagen. Die Temperaturen die bleiben aber hoch, am Nachmittag gibt es bis zu 28 Grad. Morgen gibt es höchstens noch 22 Grad und es kommt am Abend regnen.
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0: Einen schönen guten Morgen, Pilatusland. Schön sind ihr mit dabei heute. Mein Name ist Marco Zibung. Guten Morgen zusammen.

Guten Morgen zusammen an dem Mittwoch hier in der Pilates Morgen Show. Ganz viel Musik hier für euch. Start die Tag auch am letzten Tag vom September. Gerade mit Green Day und ihrem riesen Hit «Wake me up when September ends». Nicht falsch verstehen bitte, das hat absolut nichts mit dem September zu tun. Es ist nämlich eine ganz traurige Geschichte dahinter. Vom Sänger von Green Day, von Billy Joe Armstrong. Als er 10 war, ist sein Vater an Krebs gestorben und er hat sich nach der Beerdigung in sein Zimmer eingeschlossen und der Mami gesagt «Wake me up when September ends». Ja, traurige Geschichte. Aber vielleicht macht es genau wegen dieser Geschichte den Song so stark. Green Day geht da bei Pilates. Nach dem Kegel und der Tina Turner. What's love got to do with it? Einen schönen guten Morgen, Pilatesland. Schön sind ihr da. 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

0: Kommen wir gut zum Bett raus, hier ist der Radio Pilatus Morgenshow. Früh, guten Morgen zusammen, es ist 17:30.
1: Guten Morgen, ich bin der Jonathan Ernst.
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1: Das Atomkraftwerk Güsgen brauche Unterstützung vom Bund. Das fordert dessen Chef Alexander Purer gegenüber dem Newsportal Schweiz heute. Sollte das Kraftwerk bis 2029 am Netz bleiben, seien Investitionen von 2 Milliarden Franken nötig. Entweder solle sich der Bund mit Investitionsbeiträgen am Langzeitbetrieb beteiligen oder einen fürs Kraftwerk rentablen Strompreis auf Jahre hinaus garantieren. Bei hohen Strompreisen könnte der Staat dabei sogar profitieren. Die ETH Zürich verliert einen Platz im weltweiten Hochschulranking. Laut dem aktuellen Ranking der Times Higher Education liegt die ETH Zürich neu auf Platz 12. Die ETH Lausanne liegt auf Platz 36. Wie vor einem Jahr bleibt die Universität Oxford die beste Hochschule der Welt und unter den Top 10 befinden sich weiterhin nur britische und amerikanische Hochschulen.
2: Sport.
1: Die Schweizer Fußballnationalmannschaft gewinnt in der Nations League souverän mit 3:0 gegen Schottland. Die Tore erzielen Ricardo Rodriguez, Nico Elvedi und Zeki Amduni. Die Schweiz führt mit 6 Punkten die Gruppe B vor Slowenien an. In der Schweizer Eishockey-Meisterschaft gewinnt der EV Zug gegen die Rapperswil-Jona Lakers mit 5:2. Der HC Aschua schlägt Lausanne mit 3:0. Ambrì Piotta verliert gegen Davos mit 0:3. Fribourg-Gottéron gewinnt gegen den SC Bern mit 5:2. Genf Servette schlägt Kloten mit 4:0. Die SCL Tigers gewinnen gegen Lugano mit 4:3. Und die ZSC Lions schlagen den IHC Biel mit 6:3. Wir haben keine Meldungen von der Strasse. Ich wünsche allen unterwegs eine gute und eine sichere Fahrt. Es gibt einen mehrheitlich schönen Tag. Es könnte aber gegen hier oben und vor allem im Westen ein bisschen mehr Wolken geben als in den letzten Tagen. Die Temperaturen die bleiben aber hoch. Am Nachmittag gibt es bis zu 28 Grad. Morgen gibt es höchstens noch 22 Grad und es kommt am Abend regnen.
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0: Hallo zusammen, kommt gut zum Bett raus. Schön, sind ihr wieder dabei heute.

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Für all die, die jetzt Sandwich-Schlaf verstanden haben, keine Angst, die sind ganz normal. Das ist bei ganz vielen anderen Menschen auch so. Beim Jason Derulo, seinem Sandwich-Schlaf. Schönen guten Morgen, Pilatesland. Pilates Morgen schaut da mit ganz viel Musik. Ganz sanft aufstehen jetzt mit Alanis Morissette und Ironic. Hallo zusammen.

0: Willkommen im Mittwoch, willkommen in der Pilatus Morgenshow und willkommen zu ganz viel Musik. Aufstehen bei uns mit der erfolgreichsten Band der Welt. Coldplay geht da bei Pilatus. We pray. Guten Morgen zusammen. Noch ein bisschen Früchtschnetzle fürs Birchermüsli und dazu gerade einen ganz grossen Dance-Hit aus dem 16. Hören. Die Chainsmokers zusammen mit der Halsey Closer haben wir gerade parat für euch. Oder auch Musik aus Island tönt wunderschön herbstlich, gemütlich und doch so ein gewisser Pfupf dahinter. Die Aussies, die Art of Letting Go, geht da für euch. Das ist Radio Pilatus, die beste Musik. Schönen guten Morgen, Pilatusland. Es ist 6 Uhr.
1: Guten Morgen, ich bin der Jonathan Ernst.
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1: Das Atomkraftwerk Güsgen brauche Unterstützung vom Bund. Das fordert dessen Chef Alexander Purer gegenüber dem Newsportal Schweiz heute. Sollte das Kraftwerk bis 2029 am Netz bleiben, seien Investitionen von 2 Milliarden Franken nötig. Entweder solle sich der Bund mit Investitionsbeiträgen am Langzeitbetrieb beteiligen oder einen fürs Kraftwerk rentablen Strompreis auf Jahre hinaus garantieren. Bei hohen Strompreisen könnte der Staat dabei sogar profitieren. Die ETH Zürich verliert einen Platz im weltweiten Hochschulranking. Laut dem aktuellen Ranking der Times Higher Education liegt die ETH Zürich neu auf Platz 12. Die ETH Lausanne liegt auf Platz 36. Wie vor einem Jahr bleibt die Universität Oxford die beste Hochschule der Welt und unter den Top 10 befinden sich weiterhin nur britische und amerikanische Hochschulen. Sie wurde 1996 zum Tode verurteilt. Heute soll Krista Pike in den USA hingerichtet werden. Die 50-Jährige wurde vor 30 Jahren für den Mord an einer damals 19-jährigen Bekannten schuldig gesprochen. Menschenrechtsorganisationen und UN-Experten fordern die Absage der Hinrichtung. Die Verurteilte war als Kind selbst Opfer von Vergewaltigung, Gewalt und Vernachlässigung geworden.
2: Sport.
1: Die Schweizer Fußballnationalmannschaft gewinnt in der Nations League souverän mit 3:0 gegen Schottland. Die Tore erzielen Ricardo Rodriguez, Nico Elvedi und Zeki Amduni. Die Schweiz führt mit 6 Punkten die Gruppe B vor Slowenien an.
0: Am 2:06 ist noch nichts Gröbers los auf der Strasse. Fahren gut.
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0: Die Sonne scheint heute wieder im Pilatusland, es gibt aber heute auch ein paar Wolken dazu, bei 25 bis 26 Grad. Am Nachmittag, jetzt am Morgen, sind wir noch bei 14 Grad unterwegs. Und morgen bleibt es dann die meiste Zeit bewölkt und von Abend kann es zum Teil so ein bisschen Regen mit dabei haben. Gibt dann morgen noch so um die 22 Grad.
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0: Jetzt hier mit Coldplay für euch zum Aufstehen, damit ihr richtig gut zum Bett rauskommt. Sweet Pray ist das für euch. Guten Morgen, Pilatus.

0: Der letzte Tag vom September, damit der Pilates morgen am 11 ab 6 ist. Einen guten Morgen zusammen. Und einfach mal an dieser Stelle. Happy Birthday allen, die heute an dem 30. September Geburtstag haben. Lasst sich gut gehen, gönnt euch ein Gipfeli heute und feiert schön. Und wenn ihr tatsächlich heute Geburtstag kennt, dann habt ihr auch am gleichen Tag geboren wie der erfolgreichste Schweizer Rapper, der Blick. Ja, und der Blick, der hat heute sogar einen runden Geburtstag, den er feiert. Er wird nämlich 50, der Blick.
1: Wenn wir damals als 25-jähriger Blick, wenn mir einer gesagt hat, du stehst mit 50 immer noch da und machst, was du machst, und es werden x Generationen mitwachsen, hätte ich den wahrscheinlich ausgelacht.
0: Muss er aber nicht. Der Blick ist ja dann am 5. Dezember auch noch im Zürcher Hallenstadion, feiert jetzt sein 30-jähriges Bühnenjubiläum. Und heute feiert er zuerst aber mal seinen 50. Geburtstag. Wir auch, mit dem Blick zusammen. Da ist er in der Pilates-Morgenshow mit Manhattan.

Der letzte Tag vom September heute, das ist auch noch in ein paar Kantonen so ein offizieller Zügeltermin. Also allen, die heute oder die nächsten paar Tage zügeln, wünschen wir ganz viel Energie. Und allen, die erst gerade frisch in einer neuen Wohnung sind, wünschen wir gutes Einleben und gutes Auspacken von den letzten Kantonen. Und wenn sich vielleicht alles so noch ein bisschen fremd anfühlt in dieser neuen Wohnung, wir helfen ein bisschen nachher. Von uns bekommen wir das, was wir euch einfach gewöhnt sind. Gute Laune und vor allem ganz viel Musik. Da jetzt mit Rihanna. Diamonds. Guten Morgen zusammen, da der Pilates Morgenshow. 22 ab 6 ist es.

0: Der Hit hier, das ist eigentlich ein Kuscheldeckchen. Und passt darum ja wunderbar zum Herbst. Die Olivia Dean, so easy to fall in love. Schönen guten Morgen zusammen hier in der Pilates Morgenshow. Irgendwann müssen wir aber unter den Kuscheldeckchen vorkommen und uns parat machen. Oder ihr drückt auf Snooze auf dem Wecker, steht spät auf, habt Stress und sagt euch im Nachhinein. Ups, seid ihr wieder gern. Ein Banger geht da von der Britney Spears für euch. Und noch viel mehr Musik gibt es auch aus Belgien. Das Komma in Papa Ute geht da wieder an der Pilatus. Das ist die beste Musik.
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0: Schönen guten Morgen, Pilatesland. Es ist auch bis 7 Uhr.
4: Guten Morgen, ich bin der Jonathan Ernst.
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4: Das Atomkraftwerk Güsgen brauche Unterstützung vom Bund. Das fordert dessen Chef Alexander Purer gegenüber dem Newsportal Schweiz heute. Sollte das Kraftwerk bis 2029 am Netz bleiben, seien Investitionen von 2 Milliarden Franken nötig. Entweder solle sich der Bund mit Investitionsbeiträgen am Langzeitbetrieb beteiligen oder einen fürs Kraftwerk rentablen Strompreis auf Jahre hinaus garantieren. Bei hohen Strompreisen könnte der Staat dabei sogar profitieren. Günstigere Krankenkassenprämien für Personen, die freiwillig auf lebensverlängernde Therapien am Lebensende verzichten. Ein solches Modell wäre umsetzbar, das sagt Gesundheitsökonom Tilman Slembeck in der NZZ. Außerdem brauche es unter anderem eine Förderung der Allgemeinmedizin und Zusammenlegungen von Spitälern.
3: Sport.
4: Die Schweizer Fußballnationalmannschaft gewinnt in der Nations League souverän mit 3:0 gegen Schottland. Die Tore erzielen Ricardo Rodriguez, Nico Elvedi und Zeki Amduni. Die Schweiz führt mit 6 Punkten die Gruppe B vor Slowenien an. In der Schweizer Eishockey-Meisterschaft gewinnt der EV Zug gegen die Rapperswil-Jona Lakers mit 5:2. Der HC Aschua schlägt Lausanne mit 3:0. Ambrì Piotta verliert gegen Davos mit 0:3. Fribourg-Gottéron gewinnt gegen den SC Bern mit 5:2. Genf Servette schlägt Kloten mit 4:0. Die SCL Tigers gewinnen gegen Lugano mit 4:3. Und die ZSC Lions schlagen den IHC Biel mit 6:3.
0: Am 2:30 noch nichts Gröbers los auf der Straße fahren. Gut.
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0: Die Sonne scheint heute noch einmal mit ein paar Wolken dazu. Noch einmal sehr warm am Nachmittag, 25 bis 26 Grad. Jetzt am Morgen noch 13 bis 14 Grad. Morgen bleibt es dann die meiste Zeit bewölkt. Auf den Abend kann es zum Teil auch ein bisschen regnen kommen. Gibt dann morgen am Donnerstag so um die 22 Grad.
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0: Guten Start im Mittwoch. Hallo, hallo.

0: kommen gut zum Bett raus, da am Mittwoch 19.07. Guten Morgen zusammen bei Pilatus. Ja, alle Dudelsäcke sind gestern also ziemlich schnell ruhig geworden.
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0: Die Schweiz gewinnt sehr souverän mit 3:0 gegen Schottland, unter anderem dank einer frühen roten Karte gegen die Schotten und einem wunderschönen Freistoßgoal zum 1:0 für die Schweizer.
2: Was für ein Hammer von Rodriguez!
0: Oh, ja, hat er den Takt von einer Neimaschine, den Sascha Rufer.
2: Rodriguez!
0: Ja, und der Schweizer Fußballnazi hat den Takt von einer Neimaschine auf dem Fußballplatz. Jens, so etwas von Vollgas gegeben.
3: Sehr geiles Spiel gemacht von der ganzen Mannschaft. Sehr souverän. Ja, eigentlich gar nicht zulassen. Ich kann mich an die Chance erinnern, die sie hatten. Und schlussendlich auch verdient, 3:0 gewonnen.
0: So, der Nazi-Verteidiger Nico Elvedi beim SRF. Er hat 2:0 geschossen. Sehr schöne Sache für ihn übrigens. Er wird heute nämlich 30.
3: Ist speziell, da ich ein 30 im Verein habe. Ja. 30 ist selbst am Geburtstag, jetzt wieder 30. Schon ein sehr spezieller Geburtstag. Und ja, mal schauen, ob wir heute noch anstoßen können.
0: Ja, ich glaube, das Gläsli, das kann er sich heute gönnen, der Nico Elvedi. Hat ja noch Zeit bis am Samstag. Dann ist auch mein nächstes Spiel von der Schweizer Fußballnazi. Und hallo! Die Schweizer spielen die nächsten zwei Spiele in der schönsten Stadt der Welt. Die Schweizer Fußballnazi am Samstag auf der Almend zu Luzern spielen dann gegen Slowenien. Es hat also noch ein paar Stehplätze. Wer noch möchte am Samstag die Schweizer Fußballnazi zu Luzern schauen?

Britney Spears zum Wachwerden da in der Pilates-Morgenshow. Ups, I did it again. Ja, das Ups hat der Petrus weggelassen beim Wetter. I did it again, hat sich der Petrus gesagt, und es gibt einen weiteren goldenen Herbsttag mit viel Sonne. 25 bis 26 Grad am Nachmittag, 13 bis 14 Grad jetzt am Morgen. Es hat aber schon den ganzen Tag immer auch mal ein paar Wolken. Guten Morgen zusammen, da Mel vor 7 bei Pilatus, jetzt mit Tempo.

0: wunderschönen guten Morgen wünschen wir hier am 7 vor 7 mit der Radio Pilatus am Morgenshow. Und ich sage euch, die Vorfreude bei vielen Kindern, bei vielen erwachsenen Kindern, und ja, da zähle ich mich auch dazu, die Vorfreude auf den Samstag, 11 von 10, wenn nicht sogar 12 von 10. Es geht wieder los mit dem Messlerzähnen, am Samstagmorgen am 10. Das Riesenrad, das steht ihr schon, seht ihr auf unserer Webcam in der Radio Pilatus App. Und da ist man jetzt also überall auf dem Inseli und auf dem Europaplatz noch am Arbeiten.
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0: Erdogan ist ziemlich sicher gerade im siebten Himmel. Er hat nämlich erst gerade in der Toskana geheiratet und im Februar gibt es dann ein Comeback von seiner Band Maneskin am berühmten Sanremo Festival. Der italienische Sänger Damiano David begleitet euch säuferlich am Mittwoch. Gerade hier mit Next Summer. Guten Morgen zusammen, da der Pilates Morgen. Schon einen Haufen mehr Musik parat. Gerade hier mit Musik aus dem Jahr 1990, dort, wo man noch Disketten in Computer reingetan. Zu dieser Zeit war auch dieser Hit ganz gross gewesen. Und wir hören ihn auch heute noch so gerne. Roxette. It must have been love. Und eines der schönsten Instrumente begleitet euch gerade vom Bad Richtung Küche zum Zmörgeln. Wunderschöne Saxophonklänge hier gerade von Klingand mit Jubel. 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
0: Schönen guten Morgen, Pilatesland. Es ist 7 Uhr.
3: Guten Morgen, ich bin der Jonathan Ernst.
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3: Günstigere Krankenkassenprämien für Personen, die freiwillig auf lebensverlängernde Therapien am Lebensende verzichten. Ein solches Modell wäre umsetzbar, das sagt Gesundheitsökonom Tilman Slembeck in der NZZ. Außerdem brauche es unter anderem eine Förderung der Allgemeinmedizin und Zusammenlegungen von Spitälern. Große US-Tech- und KI-Unternehmen sollen sich selbst beaufsichtigen. US-Präsident Donald Trump lehnt staatliche KI-Regeln ab. Dafür haben die Konzerne eine Absichtserklärung für mehr Sicherheit bei der Anwendung von KI unterzeichnet. Unternehmen wie Google, Meta oder OpenAI versprechen damit interne Sicherheitsprüfungen gegen Cyberangriffe sowie gegen biologische und chemische Bedrohungen. Über 2,5 Millionen Menschen sind von den Überschwemmungen in Thailand betroffen. Mindestens 22 Menschen sind dabei ums Leben gekommen, heißt es vom Katastrophenschutz. Zahlreiche Straßen und Wohngebiete stehen weiterhin unter Wasser. Bis am Wochenende hat es tagelang heftig geregnet.
2: Sport.
3: Die Schweizer Fußballnationalmannschaft gewinnt in der Nations League souverän mit 3:0 gegen Schottland. Die Tore erzielen Ricardo Rodriguez, Nico Elvedi und Zeki Amduni. Die Schweiz führt mit 6 Punkten die Gruppe B vor Slowenien an. In der Schweizer Eishockeymeisterschaft gewinnt der EV Zug gegen die Rapperswil-Jona Lakers mit 5:2. Der HC Aschua schlägt Lausanne mit 3:0. Ambrì Piotta verliert gegen Davos mit 0:3. Fribourg-Gottéron gewinnt gegen den SC Bern mit 5:2. Genf Servette schlägt Kloten mit 4:0. Die SCL Tigers gewinnen gegen Lugano mit 4:3. Und die ZSC Lions schlagen den IHC Biel mit 6:3.
0: Was heute Morgen auf der Straße läuft, erzählt euch jetzt am 2 ab 7 in Janine gut.
4: Im Zürcher Westring, an Burdorf Nord, der Gubrist, da müsst ihr gut eine Viertelstunde mehr planen. Kommen gut euch ein Ziel.
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0: Es gibt heute noch mal viel Sonne mit ein paar Wolken, aber heute auch dazu bei 25 bis 26 Grad am Nachmittag, 13 bis 14 Grad haben wir jetzt am Morgen. Morgen bleibt es dann die meiste Zeit bewölkt und kann dann morgen zum Teil so auch ein bisschen regnen kommen, vor allem dann auf den Abend gibt dann morgen um die 22 Grad.
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0: Hier ist die Radio Pilatus Morgenshow. Einen schönen Start in den Mittwoch wünsche ich mir zwei euch heute.
4: Ich bin Janine Gut.
0: Und mein Name ist Marco Zibon. Guten Morgen zusammen.
4: Morgen.

0: 12 ab 7. Das ist der Herbst mit der Pilates Morgenshow. Schönen guten Morgen zusammen. Und was machen wir gerne im Herbst?
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0: Fix.
1: Wenn es in den Bergen so ein bisschen goldig ist.
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0: schönen Start im Mittwoch. 21 ab 7 ist es und guten Morgen zusammen an der Pilates Morgenshow. Hey, hey, hey, jetzt ist das auch schon wieder 2 Wochen durch, he? 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
0: 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November in der Radio Pilatus App. Da begleitet euch jetzt in der Mittwoch mit Stadtland Flusspoint. Guten Morgen, Pilatusland.

0: Gemüse rösten für 100 Mittagsmenüs, mit dem Bus durch die Stadt Luzern fahren oder einen Wecker abstellen und aufstehen. Egal, wo ihr gerade steckt. Wir begleiten euch mit ganz viel Musik. Gerade damit One Republic, Need Your Love, gibt es gerade in der Pilates Morgenshow. Oder auch Musik aus dem Jahr, wo das allererste iPhone auf den Markt kam. Verrückt, oder? Nächstes Jahr, 20 Jahre später, kommt dann das iPhone 18 raus. Das ist Musik aus dem Jahr 2007 da für euch. Kobe Kayeme, Bubbly. Und auch der DJ Alan Farben begleitet euch gerade hier zum Autofahren mit Alright. 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
0: Schönen guten Morgen, Pilatesland. Es ist halb 8.
6: Guten Morgen, ich bin der Jonathan Ernst.
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6: Günstigere Krankenkassenprämien für Personen, die freiwillig auf lebensverlängernde Therapien am Lebensende verzichten. Ein solches Modell wäre umsetzbar, das sagt Gesundheitsökonom Tilman Slembeck in der NZZ. Außerdem brauche es unter anderem eine Förderung der Allgemeinmedizin und Zusammenlegungen von Spitälern. Große US-Tech- und KI-Unternehmen sollen sich selbst beaufsichtigen. US-Präsident Donald Trump lehnt staatliche KI-Regeln ab. Dafür haben die Konzerne eine Absichtserklärung für mehr Sicherheit bei der Anwendung von KI unterzeichnet. Unternehmen wie Google, Meta oder OpenAI versprechen damit interne Sicherheitsprüfungen gegen Cyberangriffe sowie gegen biologische und chemische Bedrohungen. Über 2,5 Millionen Menschen sind von den Überschwemmungen in Thailand betroffen. Mindestens 22 Menschen sind dabei ums Leben gekommen, heißt es vom Katastrophenschutz. Zahlreiche Straßen und Wohngebiete stehen weiterhin unter Wasser. Bis am Wochenende hat es tagelang heftig geregnet. 4 von 10 Menschen sind extrem hohen Ozonwerten ausgesetzt. Laut einer Analyse des EU-Erdbeobachtungsprogramms Copernicus haben Hitzewellen, Brände und Sahara-Staub zu den hohen Konzentrationen an bodennahem Ozon geführt. Am stärksten war die Belastung in Metropolen wie Mailand, Delhi, Kairo und Mexico City. Große Brände verschlechterten die Atemluft zusätzlich.
0: Verkehrsupdate am 2:30 mit der Janine Gut.
7: Heute Morgen braucht es ein bisschen Geduld beim Zürcher Westring, aber auf Nord der Rugubrist kann es bis zu einer Viertelstunde länger gehen.
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0: Die Sonne, sie scheint heute noch einmal im Pilatusland mit ein paar Wolken dazu bei 25 bis 26 Grad. Am Nachmittag geht es am Morgen noch so 13 bis 14 Grad. Nachher macht es den Mond aber zu, ist die meiste Zeit bewölkt und es kann dann zum Teil auch ein bisschen regnen, dann auf den Abend vor allem bei um die 22 Grad.
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0: Schön, sind ihr heute Morgen bei uns zwei mit dabei.
7: Ich bin Janine Gut.
0: Und mein Name ist Marco Zibong. Hallo, hallo zusammen.
7: Schönen guten Morgen.

wunderschön zu aufstehen am Mittwoch. Dann nicht so verachtet mit der Kobi-Geier, Herr Pilatus. Schönen guten Morgen zusammen. Wir hoffen, Sie sind genug wach. 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

0: Schön, sind ihr am 16. Frachti hier in der Pilatus Morgenshow. Schönen guten Morgen zusammen.
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0: Ja, der Jackpot ist mittlerweile oben angekommen bei 450 Franken. Und das viele Geld aber rum möchte ich heute Morgen den Matthew Schlierböch. Schönen guten Morgen, Matthew. Das sind Janine und Marco.
2: Hallo.
3: Guten Morgen zusammen.
0: Hast du auch schon so riesen Vorfreude auf die Messe zu Luzern, wo der am Samstag anfängt?
3: Ja, du, bei mir wird es wahrscheinlich so sein, dass ich nicht so viel Zeit habe, dass ich schauen kann.
0: Okay, ja gut, aber ich nehme an, die 450 Franken kannst du anstatt das Kölbi-Batzen für sonst irgendetwas brauchen in meinem Schwer.
3: Ja, aber das neues Nachteil.
2: Oh, das ist auch gut. Ja, das braucht es auch immer.
0: Das braucht es immer, ja, das ist immer eine gute Idee. Was meinst du, der Buchstabe kommt von der Janine?
2: Jawohl, wir geben dir heute ein W, W wie Walti.
0: Ein W wie Walti gibt es für dich, Matthew, und 20 Sekunden ist natürlich Zeit, um 5 Begriffe mit dem W wie Walti aufzuzählen. Wenn mal etwas nicht gerade auf den ersten Moment weisst, kannst du auch mal zuerst weiter sagen. Dann kommen wir am Schluss darauf zurück, wenn die Zeit noch länger. Und wichtig, gell, wenn wir eine Person sucht, müssen den Nachnamen mit einem W anfangen. Sagst du einfach den Vornamen auch dazu, damit wir ganz sicher wissen, von wem was du schwätzt.
3: Ja, das ist gut.
0: Also, dann legen wir los. Wir suchen das erste mit W ein Gewässer.
3: Ballensee.
0: Eine Sängerin.
3: Weiter.
0: Ein Tier.
3: Ein Wal.
0: Ein Schulfach.
3: Weiter.
0: Ein Gewürz.
3: Weiter.
0: Eine Sängerin. Ich befürchte, das neue Alter muss noch ein bisschen warten, lieber Matthew.
3: Ja, danke.
2: Amy Winehouse oder Zoe Weiss.
0: Wenn wir zum Beispiel bei der Sängerin Schulfach so Werken, Wirtschaft, irgendetwas. Und das Gewürz hätten wir noch schon.
2: Ja, wie wäre es mit Wacholder, Wasabi,
0: irgend sowas.
2: Weissen Pfeffer.
0: Ja. Hey, Matthew.
3: Ja, gerne.
0: Schönes Spiel gespielt. Trotzdem wünschen wir einen ganz schönen Tag.
3: Danke euch auch.
0: Danke, tschüss, Matthew. Tschüss.
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0: zusammen, guten Mittwoch. Es ist 9 vor 8. Guten Morgen zusammen hier bei Piratus. Alle Dudelsäcke gestern, die sind also ziemlich schnell ruhig geworden.
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0: Die Schweiz gewinnt also sehr souverän mit 3-0 gegen Schottland. Unter anderem auch dank einer frühen roten Karte gegen die Schotten und einem wunderschönen Freistoss-Goal zum 1-0.
2: Was für ein Hammer von Rodriguez!
0: Yes, das Gott! Der hat ja den Takt von einer Neimaschine, den Sascha Rufer.
2: Rodriguez!
0: Ja, und das hat die Schweizer Fußballnazi den Takt von einer Neimaschine auf dem Fußballplatz. Hat ihn richtig Vollgas gegeben.
3: Sehr geiles Spiel gemacht von der ganzen Mannschaft. Sehr souverän. Ja, eigentlich gar nicht zulassen. Kann mich an die Chance erinnern, die sie hatten. Und schlussendlich auch verdient, 3-0 gewonnen.
0: So, der Nazi-Verteidiger, der Nico Elvedi, beim SRF, er hat 2-0 geschossen. Sehr schöne Sache für ihn übrigens. Er wird heute nämlich 30.
3: Ist speziell. Da ich ein 30er im Verein habe, 30. September Geburtstag, jetzt wieder 30. Schon ein sehr spezieller Geburtstag. Mhm. Und ja, mal schauen, ob wir heute noch anstoßen können.
0: Ja, ich glaube, das Gläsi kann er sich heute gönnen, den Nico Elvedi. Er hat ja noch ein bisschen Zeit bis am Samstag. Dann ist er mit dem nächsten Spiel von der Schweizer Fußballnazi. Und hallo, willkommen, Schweizer Fußballnazi in der schönsten Stadt der Welt.
4: Juhu.
0: Sie spielen nämlich die nächsten zwei Spiele. Auf der Almende zu 10. Am Samstag dann spielen die Schweizer gegen Slowenien. Ich habe vorhin geschaut, es hat also noch so ein paar Stehplätze. Wer unbedingt möchte vorbeischauen und den Schweizer Fußballnazi auf der Almende zuschauen. Das sind jetzt Backstreet Boys da für euch. I want it that way. Morgen.

0: Man könnte fast meinen, sie sei Schweizerin. In diesem Hit sagt sie nämlich im Refrain fünfmal das Gleiche, einfach in einer anderen Sprache. Machen wir in der Schweiz ja auch noch ab und zu. So wenn wir das Telefon abhängen, zum Beispiel so «Tschüss, bye-bye, ciao-ciao». Sie sagt einfach fünfmal «Hopp den Besen» jetzt. Nein, nein, und sie hat mit dem einen der grössten Hits von diesem Jahr abgeliefert. Das ist Shakira gerade da für euch. Zusammen mit dem Burna Boy gibt es gerade «Die, die» in der Pilatus Morgenshow. Und wir haben noch viel mehr Musik bereit für euch. Gerade mit dem allerersten Hit von «Lost Frequencies» «Are You With Me». Und auch der Mann, der am Freitag in einer Woche im Plaza Zürich ein Konzert spielt. Der Tom Gregory geht da. Fingerchips da bei Pilatus, das ist die beste Musik.
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0: Schönen guten Morgen, Pilatesland, es ist 8 Uhr.
5: Guten Morgen, ich bin der Jonathan Ernst.
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5: Günstigere Krankenkassenprämien für Personen, die freiwillig auf lebensverlängernde Therapien am Lebensende verzichten. Ein solches Modell wäre umsetzbar, das sagt Gesundheitsökonom Tilman Slembeck in der NZZ. Außerdem brauche es unter anderem eine Förderung der Allgemeinmedizin und Zusammenlegungen von Spitälern. Große US-Tech- und KI-Unternehmen sollen sich selbst beaufsichtigen. US-Präsident Donald Trump lehnt staatliche KI-Regeln ab. Dafür haben die Konzerne eine Absichtserklärung für mehr Sicherheit bei der Anwendung von KI unterzeichnet. Unternehmen wie Google, Meta oder OpenAI versprechen damit interne Sicherheitsprüfungen gegen Cyberangriffe sowie gegen biologische und chemische Bedrohungen. Über 2,5 Millionen Menschen sind von den Überschwemmungen in Thailand betroffen. Mindestens 22 Menschen sind dabei ums Leben gekommen, heißt es vom Katastrophenschutz. Zahlreiche Straßen und Wohngebiete stehen weiterhin unter Wasser. Bis am Wochenende hat es tagelang heftig geregnet. 4 von 10 Menschen sind extrem hohen Ozonwerten ausgesetzt. Laut einer Analyse des EU-Erdbeobachtungsprogramms Copernicus haben Hitzewellen, Brände und Sahara-Staub zu den hohen Konzentrationen an bodennahem Ozon geführt. Am stärksten war die Belastung in Metropolen wie Mailand, Delhi, Kairo und Mexico City. Große Brände verschlechterten die Atemluft zusätzlich.
0: Das Update von der Strasse am 2.8. mit der Janine Gut.
7: Im Zürcher Westring, Aburdorf Nord, durch Gubrist, doch als bis zu einer Viertelstunde länger gehen.
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0: Was für ein Bild geht auf der Radio Pilatus Webcam bei uns in der Radio Pilatus App. Die Sonne geht so schön über den Rigi auf und man sieht über dem Vierwaldstättersee so eine Aussicht aufs Riesenrad. Das Mess von dann am Samstag geht so 10 an. Und dazu genießen wir heute noch einmal viel Sonne bei 25 bis 26 Grad am Nachmittag. Aktuell noch so 13 bis 14 Grad. Morgen bleibt es die meiste Zeit bewölkt. Kann dann zum Teil sogar ein bisschen regnen, denn morgen vor allem auf den Abend. 22 Grad gibt es morgen am Donnerstag.
8: 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Guten Morgen.
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0: Wunderbarer Start im Mittwoch mit uns zwei heute.
7: Ich bin Janine Gut.
0: Und mein Name ist Margot Zibung. Schönen guten Morgen miteinander.
7: Morgen.
9: Die

0: 11 ab 8, der letzte Tag vom September, hier mit der Pilates Morgenshow. Einen schönen guten Morgen zusammen. Hey, und einfach an dieser Stelle mal. Happy Birthday! Allen, die heute an dem 30. September Geburtstag haben.
1: Lasst euch gut gehen. Gönnt euch vielleicht ein Schokibrötchen heute und feiert schön.
0: Und wenn ihr tatsächlich heute Geburtstag habt, dann können wir euch also auch noch etwas sagen. Ihr habt am gleichen Tag Geburtstag wie der erfolgreichste Schweizer Rapper, der Blick. Der Blick, auch er hat heute Geburtstag. Und er feiert sogar eine Runde. 50 wird der Blick heute nämlich.
2: Wenn wir damals als 25-jähriger Blick, wenn mir einer gesagt hat, du stehst mit 50 immer noch da, machst, was du machst, und es werden x Generationen mitwachsen, hätte ich den wahrscheinlich ausgelacht.
0: Ja, muss er aber nicht, er steht ja immer auf der Bühne.
1: Ja, der Blick ist ja am 5. Dezember im Zürcher Hallenstadion und feiert dort sein 30-Jahr Bühnenjubiläum.
0: Jetzt heute feiert er aber zuerst mal sein 50. Geburtstag. Und das machen wir doch mit dem Blick zusammen. Er sagt euch sogar, bei welchem Sender also das sind. Und seine Song heisst

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0: Moin, moin mit Mucke aus Hamburg. Stefan Jarvis haben wir da gerade gehört in der Pilates Morgen Show. Guten Morgen zusammen da am 21.08. Und ich sage euch, Vorfreude bei vielen Kindern und bei vielen erwachsenen Kindern. Und ja, da zähle ich mich auch dazu. Die Vorfreude auf den Samstag habe ich.
1: Ja, es ist 11 von 10, oder?
0: Nein. Wenn nicht sogar 12 von 10.
1: Es geht wieder los mit dem Messluzern. Samstagmorgen am 10.
0: Hey, das Riesenrad steht ja schon. Sender übrigens mega schön auf unserer Webcam mit der Radio Pilatus App. Und da ist man jetzt also überall auf dem Insel und auf dem Europaplatz noch ganz fleissig am Arbeiten.
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0: Liebe Grüße zu allen, die gerade Pflanzen am Gießen sind irgendwo. Oder zu allen, die gerade Container leeren. Das Pilatesland ist am Arbeiten und für das Pilatesland gibt es für uns ganz viel Musik zum Arbeiten. Gerade mit Power Sound von David Guetta und der Sia. Beautiful People gibt es gerade in der Pilates Morgenshow. Dann auch einer der grössten Filme aus den 80ern da für euch. Musik aus dem Film Flashdance, Styrene Cara für euch. What a feeling! Und nochmal ein Käfeli rauslassen im Coiffeursalon, bevor die ersten Kunden kommen. Könnt ihr gerade geniessen, das Käfeli hier zu Nico and Vince. Am I wrong? Das ist Radio Pilatus, die beste Musik.
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0: Schönen guten Morgen, Pilatesland. Es ist halb 9.
6: Guten Morgen, ich bin der Jonathan Ernst.
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6: Günstigere Krankenkassenprämien für Personen, die freiwillig auf lebensverlängernde Therapien am Lebensende verzichten. Ein solches Modell wäre umsetzbar, das sagt Gesundheitsökonom Tilman Slembeck in der NZZ. Außerdem brauche es unter anderem eine Förderung der Allgemeinmedizin und Zusammenlegungen von Spitälern. Für den Luzerner Durchgangsbahnhof sollen bis 2031 vom Bund Gelder für zwei Bauetappen gesprochen werden. Die SBB halten diesen Zeitplan jedoch für zu ambitioniert, schreibt die Luzerner Zeitung. Dafür müsste die Planung des Neustadttunnels schon weit fortgeschritten sein. Dass das machbar ist, bezweifeln die SBB, da der Bau geologisch äußerst anspruchsvoll sei. Die Luzerner Regierung möchte dennoch auch die zweite Etappe ohne Unterbruch weiterplanen. Über 2,5 Millionen Menschen sind von den Überschwemmungen in Thailand betroffen. Mindestens 22 Menschen sind dabei ums Leben gekommen, heißt es vom Katastrophenschutz. Zahlreiche Straßen und Wohngebiete stehen weiterhin unter Wasser. Bis am Wochenende hat es tagelang heftig geregnet. 4 von 10 Menschen sind extrem hohen Ozonwerten ausgesetzt. Laut einer Analyse des EU-Erdbeobachtungsprogramms Copernicus haben Hitzewellen, Brände und Sahara-Staub zu den hohen Konzentrationen an bodennahem Ozon geführt. Am stärksten war die Belastung in Metropolen wie Mailand, Delhi, Kairo und Mexico City. Große Brände verschlechterten die Atemluft zusätzlich.
0: Um 2:30 hat Janine gut Good News von der Straße.
8: Ah, nix, nada, niente.
0: Den Spruch kenne ich von irgendwo. Fahr gut.
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0: Es gibt viel Sonne heute mit ein paar Wolken, aber immer wieder den ganzen Tag dazu bei 25 bis 26 Grad am Nachmittag. Es bleibt morgen die meiste Zeit bewölkt. Auf den Abend kann es zum Teil auch noch ein bisschen regnen morgen. Es gibt 22 Grad.
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0: Hier jetzt von der Sia und dem David Guetta. Und wir zwei sind's.
8: Ich bin Janine Gut.
0: Und der Marco Zibung. Auch hier für euch. Hallo zusammen. Schön, sind ihr da.
8: Guten Morgen miteinander.

0: 19 von 9. Einen schönen guten Morgen zusammen da mit der Pilates Morgenshow. Die Schweizer Fussballnazi hat ja gestern noch geshootet und 3-0 gewonnen gegen Schottland. Ganz kurz ein Highlight zusammengefasst. Ein Freistoss-Goal von Ricardo Rodriguez.
1: Was für ein Hammer von Rodriguez!
0: Ja, der Sascha Rufer ist ja am Takt von einer Neimaschine unterwegs. Ja, macht das einfach Freude, der Schweizer Fußballnazi im Moment zuzuschauen. Am Samstag kommen sie dann auf Luzern. Die Schweizer spielen das nächstes auf der Almenz dann gegen Slowenien und machen dann hoffentlich wieder riesig Freude am Samstag. Guten Morgen zusammen.

Feeling, wenn man im Moment auf die Webcam mit der Adi Pilatus App schaut, die Sonne scheint und das Riesenrad, er steht schon auf dem Europaplatz. Ja, einfach toll. Ein goldiger Herbsttag heute mit viel Sonne im Pilatusland und bis zu 26 Grad dann möglich am Nachmittag. Mit ganz viel Musik begleiten wir euch hier bei Pilatus. Einen schönen guten Morgen zusammen. Hier jetzt mit Matt Smith und Niall Horan. Das ist Drive Safe.

0: Wir schicken euch jetzt gerade in die 9. Pause und das machen wir mit dem aktuellen Hit vom Kamerad. Love Sober haben wir gerade Apparat. Ganz viel Musik hier für euch in der Radio Pilatus Morgenshow. Vor allem, wo gerade fleissig in den tags neuen FC 27 am Gamen sind. Ich nehme an, jetzt sicher wieder geiles Sound getroffen, oder? Ja, Freunde, das war vor 11 Jahren beim FIFA 15 schon so gewesen. Wahrscheinlich einer der grössten FIFA-Songs ever. Und da jetzt gerade für euch in die 9. Pause bei Pilatus. Der Avicii, der Nice Katana für euch. Und wir gehen zurück in die 90er mit der Natalie Imbruglia und Torn. Das ist Radio Pilatus, die beste Musik.
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0: Schönen guten Morgen, Pilatusland. Es ist 9 Uhr.
6: Guten Morgen, ich bin der Jonathan Ernst.
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6: Der Schweizerische Nationalfonds SNF hat beim Bund knapp 5,5 Milliarden Franken Forschungsgelder beantragt. Mit dem Geld für die Jahre 2029 bis 2032 soll die Schweiz in der Forschung nicht abgehängt werden. Diese Investitionen seien notwendig, um die internationale Spitzenposition der Schweiz in der Forschung und Innovation zu halten, teilt der SNF mit. Im Vergleich zum Jahr 2028 wächst das Budget damit um 3%. Für den Luzerner Durchgangsbahnhof sollen bis 2031 vom Bund Gelder für zwei Bauetappen gesprochen werden. Die SBB halten diesen Zeitplan jedoch für zu ambitioniert, schreibt die Luzerner Zeitung. Dafür müsste die Planung des Neustadttunnels schon weit fortgeschritten sein. Dass das machbar ist, bezweifeln die SBB, da der Bau geologisch äußerst anspruchsvoll sei. Die Luzerner Regierung möchte dennoch auch die zweite Etappe ohne Unterbruch weiterplanen. China hat die EU im Handelsstreit vor Konsequenzen gewarnt. Sollte die EU handelspolitische Maßnahmen ergreifen und China beispielsweise den Zugang zum EU-Markt einschränken, werde China entschlossen reagieren, heißt es vom Handelsministerium. Deutschland und Frankreich sollen laut EU-Beamten an einem gemeinsamen Papier arbeiten, mit dem Instrumente für solche Maßnahmen gefordert werden. In Marokko steht erstmals eine Frau an der Spitze der Regierung. Fatima Ezzara El-Mansouri ist von König Mohammed VI. Zur neuen Regierungschefin ernannt worden. Zuvor hatte ihre El-Mansouri-Partei bei der Parlamentswahl rund einen Viertel der Sitze gewonnen und damit das beste Resultat erzielt. El-Mansouri muss nun eine Koalition aushandeln, um regieren zu können.
0: Am 2 ab 9 von der Strasse, nix, nada, niente. Gute Fahrt.
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0: Heute noch mal ein bisschen Sonne geniessen im Pilatusland mit ein paar Wolken dazu bei 25 bis 26 Grad. Am Nachmittag, morgen bleibt es nämlich die meiste Zeit bewölkt und auf den Abend kann es zum Teil einen Spritz Regen geben bei um die 22 Grad am Morgen am Donnerstag.
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0: Ganz eine schöne Zwiebelpause wünschen wir hier mit ganz viel Musik für euch. Hallo

Der letzte Tag vom September heute, das ist auch noch in ein paar Kantonen ein offizieller Zügeltermin. Also allen, die heute oder die nächsten paar Tage zügeln, wünschen wir ganz viel Energie. Und allen, die erst gerade frisch in einer neuen Wohnung sind, wünschen wir ein gutes Einleben und gutes Auspacken von den letzten Kartonen. Und wenn sich vielleicht alles so noch ein bisschen fremd anfühlt in der neuen Wohnung, dann helfen wir doch gerne nachher. Von uns bekommt ihr nämlich das, was ihr euch gewöhnt sind. Gute Laune und vor allem ganz viel Musik. Jetzt mit einer fetzigen Nummer für euch in die Lini-Pause von Martimas. I like the way you kiss me. Guten Morgen hier in der Pilates-Morgen.

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0: 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I knew it. 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

0: Hallo zusammen hier in der Pilatus. Morgen schon geniessen eure Herbstferien. Vielleicht sind ihr gerade irgendwo unterwegs im Auto auf einem Ausflug. Wir begleiten euch dabei mit ganz viel Musik. Gerade hier mit Sound aus Solothurn vom Solaroy Hurricane haben wir hier apparat. Wir begleiten natürlich auch alle, die ganz normal am Arbeiten sind jetzt während der Herbstferien, zum Beispiel mit Ellie Goulding hier und Lights. Oder auch Pink begleitet euch an dem Mittwoch. Trustful haben wir die nächsten paar Minuten parat hier bei Radio Pilatus. Das ist die beste Musik.
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7: Firmen zu gründen scheint in der Schweiz gerade Trend zu sein. Mit fast 42.000 hat es in den ersten 9 Monaten so viele Neugründungen gegeben wie noch nie, wie eine Analyse des Instituts für Jungunternehmen zeigt. Das sind 2% mehr als letztes Jahr im gleichen Zeitraum. Den größten Anstieg gab es anteilsmäßig im Kanton St. Gallen, vor allem in der Beratung im Handwerk und im Immobilienbereich. Der Schweizerische Nationalfonds SNF hat beim Bund knapp 5,5 Milliarden Franken Forschungsgelder beantragt. Mit dem Geld für die Jahre 2029 bis 2032 soll die Schweiz in der Forschung nicht abgehängt werden. Diese Investitionen seien notwendig, um die internationale Spitzenposition der Schweiz in der Forschung und Innovation zu halten, teilt der SNF mit. Im Vergleich zum Jahr 2028 wächst das Budget damit um 3%. Ein Flugzeug nach Tel Aviv sei entführt worden. Darauf deutete ein Notfallsignal hin, das heute Morgen in Israel empfangen wurde. Nun gab es Entwarnung. Hintergrund war laut der Times of Israel ein Streit zwischen den beiden Piloten, der in einer Prügelei eskalierte. Das Flugzeug war auf dem Weg von Dubai nach Tel Aviv und sei über Saudi-Arabien abgedreht. Wegen des falschen Notfallsignals seien sogar 2 israelische Kampfjets gestartet. In Marokko steht erstmals eine Frau an der Spitze der Regierung. Fatima Ezzara El-Mansouri ist von König Mohammed VI. Zur neuen Regierungschefin ernannt worden. Zuvor hatte ihre El-Mansouri-Partei bei der Parlamentswahl rund 1/4 der Sitze gewonnen und damit das beste Resultat erzielt. El-Mansouri muss nun eine Koalition aushandeln, um regieren zu können. Keine Meldungen von der Strasse, kommt gut das Ziel.
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6: Heute noch einmal rausgehen und die Sonne geniessen. Es gibt bis zu 25 Grad am Nachmittag. Nachher gibt es dann ein bisschen Erfrischung, es ist bewölkt morgen und ab und zu auch Regen, vor allem gegen spätere Nachmittag und oben rein. Auch der Freitag ziemlich bewölkt und frisch bei nur noch 19 Grad. Am Samstag wird es dann aber wieder ein bisschen freundlicher.
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6: Zusammen gut gelohnt durch den wunderbaren Mittwochvormittag. Ich bin Janine Gut.

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1: Schönen Vormittag, jetzt ist es 11 Uhr.
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2: Der Ständerat ist für den Kompromiss bei der neuen Lohnschutzregelung mit der EU. Dazu gehört auch der umstrittene Kündigungsschutz für Personalvertretungen. Gewerkschaften stellten ihre Unterstützung für das gesamte EU-Vertragspaket in Frage, wenn Arbeitnehmende nicht ausreichend geschützt würden. Für Gegner aus dem bürgerlichen Lager sei dies kein Kompromiss mit den Gewerkschaften, sondern ein Zugeständnis an diese. Firmen zu gründen scheint in der Schweiz gerade Trend zu sein. Mit fast 42'000 hat es in den ersten 9 Monaten so viele Neugründungen gegeben wie noch nie, wie eine Analyse des Instituts für Jungunternehmen zeigt. Das sind 2% mehr als letztes Jahr im gleichen Zeitraum. Den größten Anstieg gab es anteilsmäßig im Kanton St. Gallen, vor allem in der Beratung im Handwerk und im Immobilienbereich. Ein Flugzeug nach Tel Aviv sei entführt worden. Darauf deutete ein Notfallsignal hin, das heute Morgen in Israel empfangen wurde. Nun gab es Entwarnung. Hintergrund war laut der Times of Israel ein Streit zwischen den beiden Piloten, der in einer Prügelei eskalierte. Das Flugzeug war auf dem Weg von Dubai nach Tel Aviv und sei über Saudi-Arabien abgedreht. Wegen des falschen Notfallsignals seien sogar 2 israelische Kampfjets gestartet. Die ukrainische Hauptstadt Kiew und ihr Umland sind in der Nacht von Russland massiv angegriffen worden. Mindestens 2 Menschen sind durch die ballistischen Raketen oder Kampfdrohnen ums Leben gekommen. Mindestens 5 wurden verletzt. In einem Vorort kam ein Kind ums Leben, teilte die lokale Regierung mit. Dazu habe es Schäden an mehreren Gebäuden gegeben. Keine Meldungen von der Strasse, kommt gut das Ziel.
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1: Heute können wir noch mal rausgehen, Richtung die Sonne geniessen, ein bisschen spörteln am Nachmittag. Es gibt Temperaturen bis zu 25 Grad. Der Donnerstagmorgen recht bewölkt, ein bisschen frischer mit nur noch 22 Grad und am späteren Nachmittag dann auch Regen angesagt. Der Freitag weiterhin bewölkt mit knapp 19 Grad.
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1: Wo gut drauf steht, ist gut drin. Kommen gut durch den Mittwoch.

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1: Viele Leute kennen ihn als Schiefezeche, den sogenannten Hallux valgus oder wie die meisten von euch wahrscheinlich einfach sagen, den Hallux. Der kann nicht nur unschön aussehen, sondern auch richtig weh machen. Wir schauen heute, was dahinter steckt und was ihr dagegen könnt machen könnt. Lisi Weigelt, leitende Ärztin für Fuß- und Sprunggelenkschirurgie am Luzerner Kantonsspital Sursee.
2: Unter Hallux valgus versteht man eine Fehlstellung der Großzehe. Dabei kommt es gleichzeitig aber auch zu einem Hervortreten des ersten Mittelfußknochens auf der Fußinnenseite. Und das ist eigentlich dann das, was dem Patienten Beschwerde macht, gerade wie wenn sie geschlossene Schuhe tragen.
1: Meistens sind Frauen betroffen. Auf 10 Frauen kommt ein Mann mit einem Hallux valgus. Aber mit den Schuhen, die Frauen tragen, habe ich das nichts zu tun.
2: Enge oder hohe Schuhe sind jedoch selbst kein Auslöser, können aber, wenn ein Hallux bereits vorhanden ist, durchaus zur Verschlechterung der Fehlstellung beitragen.
1: Ausgelöst werden kann so ein Hallux valgus durch verschiedene Faktoren. Vielfach ist es auch einfach Veranlagung. Meistens hat schon die Mutter oder die Grossmutter einen Hallux valgus gehabt. Und das ist nicht einfach nur ein kosmetisches Problem.
2: Mit zunehmender Fehlstellung kommt es zu Schmerzen, vor allem in engen Schuhen. Neben den Schmerzen kann eine Fehlstellung im Verlauf auch selten zu offenen Stellen an diesen Ballen führen. Das kann wiederum zu Infektionen führen und die können dann auch schwerwiegendere Folgen haben.
1: Spätestens dann soll man zum Arzt. Vielfach kommt dann eine Operation in Frage.
2: Ja, es ist sicher eine Standardoperation, es gibt aber sehr viele OP-Techniken und es ist wichtig, dass man die richtige für die jeweilige Fehlstellung auswählt. In vielen Fällen kann man das heute auch schon minimalinvasiv machen, das heißt nur über sehr kleine Hautschnitte. Man muss aber in allen Fällen eigentlich mindestens einen Knochen durchtrennen und verschieben und daher ist auch mit einer Heilungsphase von mindestens 6 Wochen zu rechnen.
1: Tönt recht lang, aber meistens ist man sehr schnell wieder auf dabei.
2: Man kann von Anfang an auf der Ferse voll belasten. Bürotätigkeiten sind schon sehr früh wieder möglich. In den ersten Wochen sollte der Fuß aber noch regelmäßig hochgelagert werden, um Schwellungen zu vermeiden.
1: So, Lisi Weigelt, leitende Ärztin für Fuß- und Sprunggelenkschirurgie am Luzerner Kantonsspital Sursee.
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Bis an dem Mittwoch, 30. September, viele heute auch am Zügeln. Es gibt einen Haufen zu tun, umschleppen und packen. Ihr schafft das. Wir geben euch den Sound zum Zügeln oder auch zum geschwind ein Päuschen machen. Counting Stars von One Republic. Kommt gut durch den Mittwoch.

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3: Einen guten Mittag, jetzt ist es 12 Uhr.
4: Im Studio der Dario Jecker.
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4: Nächstes Jahr steigen die Krankenkassenprämien erneut im Durchschnitt um 5%. Aus der Politik kommen verschiedene Vorschläge, damit die Kosten nicht jährlich weiter steigen. Um die steigenden Kosten zu bremsen, sei allerdings in erster Linie wichtig, weniger Leistungen abzudecken, sagt Harry Büsser, Krankenkassenexperte beim Vergleichsdienst Comparis.
6: Gut, um in der Grundversicherung etwas auszurichten, wäre es mal nötig, dass man nicht immer neue Leistungen in die Grundversicherung reinnimmt. Also, wenn man denkt, irgendwie vor 20 Jahren sind viele Pflegeleistungen und so, man müsse aus der eigenen Tasche zahlen und heute werden die über die Grundversicherung abgedeckt.
4: Dazu gehören beispielsweise die Homöopathie, sagt Büsser weiter. Der Ständerat hält am ausgehandelten Kompromiss zum Schutz der Schweizer Löhne fest. Dazu gehört auch ein stärkerer Kündigungsschutz für gewählte Personalvertretungen, also für Angestellte, die in einem Betrieb die Interessen ihrer Kolleginnen und Kollegen vertreten. Gewerkschaften und Linke sehen diesen Kündigungsschutz als wichtigen Teil des mit der EU ausgehandelten Gesamtpakets. Kritiker aus dem bürgerlichen Lager halten ihn dagegen für sachfremd und für ein Zugeständnis an die Gewerkschaften. Der Ständerat hat der Regelung zugestimmt. Die Stadt Zug budgetiert für das nächste Jahr ein Plus von rund 16 Millionen Franken. Die Stadtregierung beantragt dem Parlament, dass die Steuern nächstes Jahr unverändert bei 52% bleiben. Im Budget für das nächste Jahr sind Investitionen von über 86 Millionen Franken geplant. Rund ein Drittel davon fließt in Schulbauten, teilt die Stadt Zug mit. Keine Meldungen von der Strasse. Ich wünsche gute Fahrt.
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3: Ein sonniger Mittwochnachmittag heute mit bis zu 25 Grad. Morgen Donnerstag der bewölkter. Vor allem am Nachmittag dann noch Regen angesagt bei Temperaturen um die 22 Grad. Der Freitag der bleibt auch bewölkt, ist aber dann relativ trocken bei nur noch 19 Grad.
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3: So, der Bauchnurret, ab geht's Mittagessen. Mein Name ist Janine Gutt.

0: eine Pizza oder einen Kebab geholt. Vielleicht sogar die Nacht von gestern, wo es noch Reste hat. Oder sonst etwas Feines oder jetzt zum Mittagessen. Ich wünsche euch ganz Gute. Dazu Musik bei Pilatus, die Beste natürlich, von Calvin Harris. Summer.
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6: Im Studio der Dario Jecker.
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6: Nächstes Jahr steigen die Krankenkassenprämien erneut im Durchschnitt um 5%. Aus der Politik kommen verschiedene Vorschläge, damit die Kosten nicht jährlich weiter steigen. Um die steigenden Kosten zu bremsen, sei allerdings in erster Linie wichtig, weniger Leistungen abzudecken, sagt Harry Büsser, Krankenkassenexperte beim Vergleichsdienst Comparis.
7: Um in der Grundversicherung etwas auszurichten, wäre es mal nötig, dass man nicht immer neue Leistungen in die Grundversicherung reinnimmt. Also, wenn man denkt, irgendwie vor 20 Jahren sind viele Pflegeleistungen und so, man müsse aus der eigenen Tasche zahlen. Und heute werden die über Grundversicherung abgedeckt.
6: Dazu gehören beispielsweise die Homöopathie, sagt Büsser weiter. Der Ständerat hält am ausgehandelten Kompromiss zum Schutz der Schweizer Löhne fest. Dazu gehört auch ein stärkerer Kündigungsschutz für gewählte Personalvertretungen, also für Angestellte, die in einem Betrieb die Interessen ihrer Kolleginnen und Kollegen vertreten. Gewerkschaften und Linke sehen diesen Kündigungsschutz als wichtigen Teil des mit der EU ausgehandelten Gesamtpakets. Kritiker aus dem bürgerlichen Lager halten ihn dagegen für sachfremd und für ein Zugeständnis an die Gewerkschaften. Der Ständerat hat der Regelung zugestimmt. Die Stadt Zug budgetiert für das nächste Jahr ein Plus von rund 16 Millionen Franken. Die Stadtregierung beantragt dem Parlament, dass die Steuern nächstes Jahr unverändert bei 52% bleiben. Im Budget für das nächste Jahr sind Investitionen von über 86 Millionen Franken geplant. Rund ein Drittel davon fließt in Schulbauten, teilt die Stadt Zug mit. Von der Strasse haben wir nichts zu melden. Ich wünsche Ihnen allen eine ganz gute Fahrt.
5: Heute noch einmal rausgehen und die Sonne geniessen. Es gibt bis zu 25 Grad am Nachmittag. Nachher gibt es dann ein bisschen Erfrischung, es ist bewölkt morgen und ab und zu auch Regen, vor allem gegen spätere Nachmittag und oben rein. Auch der Freitag ziemlich bewölkt und frisch bei nur noch 19 Grad. Am Samstag wird es dann aber wieder ein bisschen freundlicher.
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Perfekten Mittwochnachmittag gibt es heute wieder. Kann man mit den Kindern ein bisschen raus, irgendwo in die Natur noch ein bisschen geniessen. Temperaturen bis zu 25 Grad, da können sie sich austoben. Und dann sind sie am Abend auch wieder müde und ihr habt ein bisschen Zeit für euch. Geniessen den Mittwoch mit Just Like a Pill von der Pink bei Pilatus.

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3: Ab Richtung Nachmittag, jetzt ist es 1.
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4: Um die Krankenkassenprämien zu senken, sollte es wichtiger werden, wie erfolgreich die Behandlungen sind und nicht, wie viele Behandlungen stattfinden. Das sagt Harry Büsser, Krankenkassenexperte beim Vergleichsdienst Comparis. Die Prämien steigen im kommenden Jahr um durchschnittlich 5%, wie das Bundesamt für Gesundheit gestern mitgeteilt hat. Der Behandlungserfolg müsse in den Fokus rücken, sagt Büsser.
6: Ich sehe das vor allem dort, wo man eben nicht nur schaut, wie viel Mal wird operiert und wie viele Stunden tut ein Arzt aufwenden, sondern auch versucht, etwas zu machen, wo man zumindest Qualität ein bisschen messen würde.
4: Auch sollte die Krankenkasse weniger Leistungen abdecken, um die steigenden Kosten zu bremsen, so Büsser. Der Ständerat hält am ausgehandelten Kompromiss zum Schutz der Schweizer Löhne fest. Dazu gehört auch ein stärkerer Kündigungsschutz für gewählte Personalvertretungen, also für Angestellte, die in einem Betrieb die Interessen ihrer Kolleginnen und Kollegen vertreten. Gewerkschaften und Linke sehen diesen Kündigungsschutz als wichtigen Teil des mit der EU ausgehandelten Gesamtpakets. Kritiker aus dem bürgerlichen Lager halten ihn dagegen für sachfremd und für ein Zugeständnis an die Gewerkschaften. Der Ständerat hat der Regelung zugestimmt. Die Schweiz sollte mehr gegen Übergewicht tun. Das finden 3 von 4 Befragten einer Studie des Forschungsinstituts GFS Bern. Staatliche Eingriffe wie neue Abgaben oder Verbote stoßen dabei jedoch auf wenig Akzeptanz. Auch eine Zuckersteuer lehnen 2/3 ab. Besonders groß ist die Zustimmung zu Prävention und einem besseren Schutz von Kindern vor Werbung für ungesunde Lebensmittel. Keine Meldungen von der Strasse, ich wünsche gute Fahrt.
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3: Heute können wir noch mal rausgehen, Richtung die Sonne geniessen, ein bisschen spörteln am Nachmittag. Es gibt Temperaturen bis zu 25 Grad. Der Donnerstagmorgen recht bewölkt, ein bisschen frischer mit nur noch 22 Grad und am späteren Nachmittag dann auch Regen angesagt. Der Freitag weiterhin bewölkt mit knapp 19 Grad.
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3: Noch eine Runde mit dem Hund raus und der wunderbare

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4: Im Studio der Dario Jecker.
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4: Das Schweizer Parlament soll eine ständige Vertretung in Brüssel erhalten. Das fordert der Ständerat im Rahmen der neuen EU-Verträge. Die Vertretung soll die dynamische Rechtsübernahme kontrollieren. So soll das Parlament die Rechtsetzungsprozesse der EU frühzeitig mitverfolgen können. Damit soll es sich auf Gesetzesänderungen frühzeitig einstellen können. Auch Norwegen verfügt über eine solche Dienststelle beim Europäischen Parlament. Der Pegel des Bodensees könnte in Konstanz bald unter die Marke von 2,50 Meter fallen. Wegen der anhaltenden Trockenheit rechnet die Baden-Württembergische Landesanstalt für Umwelt in den kommenden Wochen tendenziell mit einem weiter sinkenden Pegel. Laut dem deutschen Wetterdienst ist erstmal keine Entspannung in Form von Regen in Sicht. Der tiefste Stand, der in Konstanz je gemessen wurde, war 2,26 Meter. Auch Nidwalden und Schwyz wollen ein Forschungszentrum zum nationalen Finanzausgleich. Diesen will der Kanton Zug genauer untersuchen können. Auch der Kanton Luzern hat Zug bereits finanzielle Unterstützung dafür zugesagt. Luzern soll die nächsten 4 Jahre je 50.000 Franken bezahlen, Schwyz und Nidwalden je 25.000. Für den Kanton Zug sind es 300.000 Franken pro Jahr. Der Pegel des Wichelsees im Kanton Obwalden soll temporär abgesenkt werden. Geplant ist ein neuer Fischabstieg. Damit die Fische das Kraftwerk Sarna A in Zukunft überwinden können, heißt es in der Mitteilung der CKW. Die Fische sollen so in Zukunft die rund 9 Meter Höhendifferenz beim Stausee überwinden können. Die Arbeiten dazu beginnen kommende Woche. Wir haben 4 km Stau vor dem Gotthard-Südportal Richtung Norden. Wir haben dort 40 Minuten länger. In der Gegenrichtung, also Richtung Süden, sind das 1 km oder 10 Minuten.
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3: Ein sonniger Mittwochnachmittag heute mit bis zu 25 Grad. Morgen Donnerstag der bewölkter, vor allem am Nachmittag dann auch Regen angesagt bei Temperaturen um die 22 Grad. Der Freitag der bleibt auch bewölkt, ist aber dann relativ trocken bei nur noch 19 Grad.
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3: Kommen gut im Mittwochnachmittag.

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0: Pilatus hier am Mittwoch und das haben wir gerade für euch. Zum einen unterwegs mit dem Kamerad. Hock yourself gerade parat. Dann ein legendärer Song, der bei dem Wetter noch ein bisschen besser tönt. Summer of 69. Bryan Adams auch parat. Und das ist Carly Rae Jepsen. Call Me Maybe. Und natürlich noch ganz viel mehr dabei. 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
0: Radio Pilatus an einem strahlenden Mittwochnachmittag. Jetzt mit den News. Es ist 3.
4: Im Studio der Dario Jecker.
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4: Das Schweizer Parlament soll eine ständige Vertretung in Brüssel erhalten. Das fordert der Ständerat im Rahmen der neuen EU-Verträge. Die Vertretung soll die dynamische Rechtsübernahme kontrollieren. So soll das Parlament die Rechtsetzungsprozesse der EU frühzeitig mitverfolgen können. Damit soll es sich auf Gesetzesänderungen frühzeitig einstellen können. Auch Norwegen verfügt über eine solche Dienststelle beim Europäischen Parlament. Der Pegel des Bodensees könnte in Konstanz bald unter die Marke von 2,50 Meter fallen. Wegen der anhaltenden Trockenheit rechnet die Baden-Württembergische Landesanstalt für Umwelt in den kommenden Wochen tendenziell mit einem weiter sinkenden Pegel. Laut dem deutschen Wetterdienst ist erstmal keine Entspannung in Form von Regen in Sicht. Der tiefste Stand, der in Konstanz je gemessen wurde, war 2,26 Meter. Auch Nidwalden und Schwyz wollen ein Forschungszentrum zum nationalen Finanzausgleich. Diesen will der Kanton Zug genauer untersuchen können. Auch der Kanton Luzern hat Zug bereits finanzielle Unterstützung dafür zugesagt. Luzern soll die nächsten 4 Jahre je 50.000 Franken bezahlen, Schwyz und Nidwalden je 25.000. Für den Kanton Zug sind es 300.000 Franken pro Jahr. Der Pegel des Wichelsees im Kanton Obwalden soll temporär abgesenkt werden. Geplant ist ein neuer Fischabstieg. Damit die Fische das Kraftwerk Sarna A in Zukunft überwinden können, heißt es in der Mitteilung der CKW. Die Fische sollen so in Zukunft die rund 9 Meter Höhendifferenz beim Stausee überwinden können. Die Arbeiten dazu beginnen kommende Woche.
0: 1 ab 3, hier geht es länger auf der A2, Gotthard Richtung Luzern zwischen Altdorf und Beckeried. Dort hat es einen Stau, weil ein Auto eine Panne hat. Gute Fahrt, haben Sorge.
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0: Ja, der September gehört langsam zu den Sommermonaten. Heute Sonnenschein, 25 Grad, nur hohe Wolken. Aber auf Oktober, morgen, tut es dann zu. Bewölkt, es kann morgen auch ein paar Tropfen geben. Gegen Abend dann sicher nass, bei maximal 21 Grad. 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Kommen gut durch den Mittwoch. Für euch hier, Michi Fankhauser. Hallo.

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0: Naughty Boy, Sam Smith, das ist Pilatus hier am Mittwoch, Nachmittag, und unterwegs geht es ein bisschen länger. Wir schauen gerade schnell drauf. A2, Gotthard Richtung Luzern zwischen Altdorf und dem Silisberg-Tunnel Stau. Die geht bis zu einer Viertelstunde länger, weil ein Auto Panne hatte. Und ebenfalls Geduld braucht es auf der Zürcher Westumfahrung ab Urdorf Süd bis zum Limmataler Kreuz unterwegs. Viel Geduld und eine gute Fahrt. Mittwochnachmittag hier mit Taylor Swift gerade. Elizabeth Taylor. Elektronapparat im Doppelpack von Calvin Harris und John Newman. A Blame gerade früh. Und aufgestellt bodenständig der George Ezra. Anyone for you und natürlich noch ganz viel mehr. 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

Tage im Herbst. Es kommt gleich schon die Zeit, wo es wochenweise dann grau ist und ein feiner, nasser Wind in der Nase kützelt. Darum geniessen wir diesen Tag. Heute, so wie er ist, die Toten Hosen. Tage wie diese.

0: Pilatus mit dem Martin Solveig. Hello. Der Feierabend kommt näher. Ich hoffe, ihr seid nicht zu fest konzentriert, weil die könnt jetzt ein bisschen ablenken. Die wunderbare Stimme von der Olivia Dean. So easy to fall in love. Jetzt sind gerade. Oder ein bisschen aufdrehen mit Axwell and Ingrosso. More than you know. Und das ist der Singer-Songwriter Tom Gregory. River haben wir auch noch mit dabei. Die beste Musik.
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2: Mittwoch mit Pilatus, schön sind ihr da, es ist 4 Uhr. Im Studio der Dario Jecker.
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2: Zwei Männer sind in Lauperswil im Kanton Bern mit Schussverletzungen ums Leben gekommen. Es handelt sich um einen 49-jährigen Schweizer und seinen 84-jährigen Vater. Die Berner Kantonspolizei geht davon aus, dass der eine den anderen erschoss und sich dann selbst das Leben nahm. Wer Täter und wer Opfer ist, ist nicht klar. Die Polizei war am Montagabend alarmiert worden, nachdem der Sohn leblos gefunden worden war. Der schwer verletzte Vater starb gestern im Spital. 4 Monate Mutter und 4 Monate Vaterschaftsurlaub, das will die Familienzeit-Initiative. Diese ist heute von einer Allianz aus Vertretern verschiedener Parteien und Organisationen eingereicht worden. Die Volksinitiative verlangt je 18 Wochen, also rund 4 Monate bezahlte Elternzeit nach der Geburt, und zwar für beide Elternteile. Bis anhin erhalten Mütter 14 und Väter 2 Wochen Urlaub nach der Geburt. Beim Flugplatz Kägiswil darf nicht mehr geflogen werden. Das Bundesamt für Zivilluftfahrt Basel hat die Schließung des Flugplatzes angeordnet, wie das Amt mitteilt. Grund ist der geplante Neubau für den Hauptsitz der Rega, für den bei der Piste die Profilstangen aufgestellt werden. Bis zum 20. November gilt ein Flugverbot. Für danach stellt der Bund der Flugplatzgenossenschaft aber in Aussicht, wieder fliegen zu dürfen, jedoch zeitlich befristet.
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2: In wenigen Wochen beginnt der Ski-Weltcup. Heute haben die Schweizer Fahrerinnen und Fahrer sich zur kommenden Saison geäußert. Ein Highlight für die Athletinnen und Athleten ist die Heim-WM in Crans-Montana im Februar. Darauf freue er sich besonders, sagt Loïc Meillard.
4: Es ist immer schön, WM in die Schweiz zu haben. Es ist ein Erlebnis, das wir nicht jedes Jahr haben. Und jetzt wieder ein Heim-WM zu feiern zu Hause mit das ganze Fansclub, ganze Familie, Freunde dabei, das wird sicher etwas ganz Spezielles, und dafür freuen wir einfach auf jedes Rennen.
2: Die ersten Rennen finden Ende Oktober im österreichischen Sölden statt.
5: 2 ab 4 Uhr geht es länger auf der A14 Zug Richtung Luzern zwischen Buri und der Verzweigung Grotze, dort stockt es. Dann auch noch Probleme auf der A2 Gotthard Richtung Luzern zwischen Altdorf und dem Seelisbergtunnel Stau, dort geht es bis zu einer Viertelstunde länger. Und zur Westumfahrung ab Birmensdorf bis zum Limmataler Kreuz Stau wegen einem Unfall. Die linke Spur dort ist zu. 2 Spuren sind nur noch für eine offen. Gute Fahrt!
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5: Ja, die Sonnenstrahlen heute noch ein bisschen aufsaugen. Morgen wird es dann schwierig. Gegen Abend kommen die Wolken heute. Morgen dann bewölkt. Am Morgen ein paar Tropfen möglich. Gegen Abend dann nass. Bei um die 21 Grad am Nachmittag.
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5: Richtig 4 Abend mit Pilatus und mir, Michi von Kuser. Hallo.
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0: Pilatus, Mittwochnachmittag, Viertel ab 4. Ja, gehört zu den jungen Wilden. Er hat mit Mundart-Rap alle begeistert, Hits geschrieben für die Ewigkeit und jetzt ist er 50. Der Blick feiert heute Geburtstag, der Blick 50 Jahre und über die Hälfte davon schon auf der Bühne. Das hat ihn selber ein bisschen überrascht.
1: Ich habe nie eine 30-jährige Karriere angestrebt. Es sind 3 Dekaden, ja, von Menschen, die da mitwachsen, mitleben. Und wenn wir damals als 25-jähriger Blick, wenn mir einer gesagt hat, du stehst mit 50 immer noch da, machst, was du machst, und es werden x Generationen mitwachsen, hätte ich dann wahrscheinlich ausgelacht.
0: Einer der erfolgreichsten Schweizer Rapper feiert ein halbes Jahrhundert und wir feiern mit. Musik in der Schweiz und natürlich auch ein kräftiges Happy Birthday für alle anderen, die heute am Feiern sind. Hier ist er für euch.
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0: Und wir spielen für euch auch Ray Dalton, Go That High.

0: Aktuelle Musik von Ray Dalton, Go That High. Und wir tauchen gerade ab mit One Republic, Need Your Love. Jetzt gerade für euch. Wird auch noch schön mit der Tough Love wieder mal. Habits auch parat. Und er ist gerade auf grosser Tournee quer durch Asien. The Weekend. Save Your Tears. Gerade bei uns die beste Musik.
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0: Radio Pilatus am Mittwoch, jetzt mit einem Update von den News vom Tag. Es ist 16:30.
4: Im Studio der Dario Jecker.
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4: Zwei Männer sind in Lauperswil im Kanton Bern mit Schussverletzungen ums Leben gekommen. Es handelt sich um einen 49-jährigen Schweizer und seinen 84-jährigen Vater. Die Berner Kantonspolizei geht davon aus, dass der eine den anderen erschoss und sich dann selbst das Leben nahm. Wer Täter und wer Opfer ist, ist nicht klar. Die Polizei war am Montagabend alarmiert worden, nachdem der Sohn leblos gefunden worden war. Der schwer verletzte Vater starb gestern im Spital. 4 Monate Mutter und 4 Monate Vaterschaftsurlaub, das will die Familienzeit-Initiative. Diese ist heute von einer Allianz aus Vertretern verschiedener Parteien und Organisationen eingereicht worden. Die Volksinitiative verlangt je 18 Wochen, also rund 4 Monate bezahlte Elternzeit nach der Geburt, und zwar für beide Elternteile. Bis anhin erhalten Mütter 14 und Väter 2 Wochen Urlaub nach der Geburt. Beim Flugplatz Kägiswil darf nicht mehr geflogen werden. Das Bundesamt für Zivilluftfahrt Basel hat die Schließung des Flugplatzes angeordnet, wie das Amt mitteilt. Grund ist der geplante Neubau für den Hauptsitz der Rega, für den bei der Piste die Profilstangen aufgestellt werden. Bis zum 20. November gilt ein Flugverbot. Für danach stellt der Bund der Flugplatzgenossenschaft aber in Aussicht, wieder fliegen zu dürfen, jedoch zeitlich befristet.
3: Sport.
4: In wenigen Wochen beginnt der Skiweltcup. Heute haben die Schweizer Fahrerinnen und Fahrer sich zur kommenden Saison geäußert. Ein Highlight für die Athletinnen und Athleten ist die Heim-WM in Crans-Montana im Februar. Darauf freue er sich besonders, sagt Loic Meyer.
5: Es ist immer schön, WM in die Schweiz zu haben. Es ist ein Erlebnis, das wir nicht jedes Jahr haben. Und jetzt wieder ein Heim-WM zu feiern und zu Hause mit das ganze Fansclub, ganze Familie, Freunde dabei, das wird sicher etwas ganz speziell, und dafür freuen wir einfach auf jedes Rennen.
4: Die ersten Rennen finden Ende Oktober im österreichischen Sölden statt.
0: 16:30, hier geht es länger, stockt auf der A14 Zug Richtung Luzern zwischen Buri und der Verzweigung Rotsee. Dann braucht es auch noch Geduld auf der A2 Gotthard Richtung Luzern zwischen Altdorf und dem Seelisberg-Tunnel. Dort Stau geht bis zu einer Viertelstunde länger. Und ganz viel Geduld braucht es durch die Westumfahrung ab Birmensdorf bis zum Limmataler Kreuz. Stau wegen einem Unfall. Die linke Spur ist zu. Es sind nur 2 Spuren offen. Dort geht es bis zu einer Stunde länger. Viel Geduld. Dafür bleibt einmal die Sonne noch ein Moment. Es hat einfach immer mehr feine Wolken. Morgen muss die Sonne dann aber ein bisschen mehr kämpfen. Es ist bewölkt am Morgen mit ein paar Tropfen hier und dort. Aber so richtig regnen tut es dann erst gegen Abend. Es geht um die 21 Grad.
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Michael Schulte zusammen mit den Austis an diesem herrlichen Mittwochnachmittag. Und wer das Ganze aus dem Büro oder aus der Bude oder einfach nicht verrossen hat können geniessen, der Feierabend, der kommt näher. Und die Sonne, die bleibt auch noch ein bisschen. Geht nicht mehr lang. The Weekend jetzt für euch. Save your tears.

0: Höckli dran machen, Arbeitstag vorbei, wir gehen in Feierabend. Und der tönt so bei uns. David Guetta und Sia mit Beautiful People. Dann haben wir auch den Shawn Mendes wieder mal für euch. Mercy. Und vom Lost Frequencies gibt's den Sound. Singen tut der Calum Scott. Where are you now? Jetzt sind gerade die beste Musik.
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0: Radio Pilatus, kommen gute Feierabend, es ist 5
6: Uhr. Im Studio der Dario Jecker, guten Abend.
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6: Zwei Männer sind in Lauperswil im Kanton Bern mit Schussverletzungen ums Leben gekommen. Es handelt sich um einen 49-jährigen Schweizer und seinen 84-jährigen Vater. Die Berner Kantonspolizei geht davon aus, dass der eine den anderen erschoss und sich dann selbst das Leben nahm. Wer Täter und wer Opfer ist, ist nicht klar. Die Polizei war am Montagabend alarmiert worden, nachdem der Sohn leblos gefunden worden war. Der schwer verletzte Vater starb gestern im Spital. 4 Monate Mutter und 4 Monate Vaterschaftsurlaub, das will die Familienzeit-Initiative. Diese ist heute von einer Allianz aus Vertretern verschiedener Parteien und Organisationen eingereicht worden. Die Volksinitiative verlangt je 18 Wochen, also rund 4 Monate bezahlte Elternzeit nach der Geburt, und zwar für beide Elternteile. Bis anhin erhalten Mütter 14 und Väter 2 Wochen Urlaub nach der Geburt. Beim Flugplatz Kägiswil darf nicht mehr geflogen werden. Das Bundesamt für Zivilluftfahrt Basel hat die Schließung des Flugplatzes angeordnet, wie das Amt mitteilt. Grund ist der geplante Neubau für den Hauptsitz der Rega, für den bei der Piste die Profilstangen aufgestellt werden. Bis zum 20. November gilt ein Flugverbot. Für danach stellt der Bund der Flugplatzgenossenschaft aber in Aussicht, wieder fliegen zu dürfen, jedoch zeitlich befristet.
1: Sport.
6: In wenigen Wochen beginnt der Skiweltcup. Heute haben die Schweizer Fahrerinnen und Fahrer sich zur kommenden Saison geäußert. Ein Highlight für die Athletinnen und Athleten ist die Heim-WM in Crans-Montana im Februar. Wendy Holdener startete schon einmal bei einer Heim-WM 2017 in St. Moritz. Auf die Heim-WM freue sie sich sehr fest, sagt Holdener.
7: Dass ich das jetzt das zweite Mal erleben darf, ist schon etwas ganz Spezielles. Oder ja, ist sicher das Ziel, dass ich wieder in Höchstform bin und dort bin. Und ja, ich sehe es eher als etwas sehr Schönes.
6: Die ersten Rennen finden Ende Oktober im österreichischen Sölden statt.
0: 2:55, hier geht es länger auf der A14. Zug Richtung Luzern zwischen der Verzweigung Grütihof und der Verzweigung Rotsee-Stockitz auf mehreren Abschnitten. Dann auch noch Probleme auf der A2 Gotthard Richtung Luzern zwischen Altdorf und dem Seelisberg-Tunnel. Dort ist Stau bis zu einer Viertelstunde, wenn ihr dort wartet. Auf der gleichen Strecke Richtung Luzern zwischen Stans Nord und Hergiswil Stau wegen einem Unfall. Es ist dort nur eine Spur offen auf mehreren Abschnitten. Und Zürich-Westumfahrung, auch dort braucht es Geduld. Ab Zürich-West bis zum Limmataler Kreuz, Stau, weil es dort einen Unfall gegeben hat. Wartezeit bis zu 40 Minuten. Gute Fahrt, viel Geduld.
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0: Sonnenschein auch heute Abend. Es hat einfach ein paar feine Wolken oben durch. Morgen könnt ihr den Kuscheldeckel wieder vornehmen. Es ist bewölkt den ganzen Tag. Am Morgen etwas weniger wie am Abend. Dann kommt auch noch ein bisschen Regen dazu. Das bei 21 Grad maximal.
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0: Kommt gut in Mittwochabend für euch hier, Michi Fankhauser.

0: Vom Gefühl her ist es eigentlich noch weiter weg, aber plötzlich kleben wir da alle wieder an den Bildschirmen, wenn unsere Heldinnen und Helden Pisten runterflitzen. In gutem Monat geht es los mit dem Ski-Weltcup und heute haben sich die Schweizer Skistars getroffen und erzählt, wie sie sich auf die neue Saison freuen. Radio Pilatus-Redaktor Felix Haldimann.
1: Erst kürzlich mussten die Skifans zwei Dämpfer verdauen. Da wäre zum einen der Rücktritt von der Lara Gut-Berami und dann hat sich auch noch der Ski-Superstar Marco Odomatti im Training verletzt. Er sei jetzt aber wieder gesund, sagt der fünffache Gesamtweltcup-Sieger. Ziel für die Saison setzt er nicht so genau.
2: Ich glaube, irgendwo durch gesund bleiben, Freude haben und so viele Rennen wie möglich können gewinnen.
1: Für viele Fahrerinnen und Fahrer ist eines der Highlights in dieser Saison die Weltmeisterschaft. Die findet im Februar zuhause in Crans-Montana statt. Eine Heim-WM sei etwas Besonderes, sagt der Loïc Meillard.
3: Es ist immer schön, WM in der Schweiz zu haben. Es ist ein Erlebnis, das wir nicht jedes Jahr haben. Und jetzt wieder ein Heim-WM zu feiern zu Hause mit das ganze Fansclub, ganze Familie, Freunde dabei, das wird sicher etwas ganz speziell und dafür freuen wir einfach auf jedes Rennen.
1: Für den Loïc Meillard ist es die zweite Heim-WM nach 2017 in St. Moritz, wie auch für die Wendy Holdener.
4: Dass ich das jetzt das zweite Mal erleben darf, ist schon etwas ganz Spezielles. Oder ja, ist sicher das Ziel, dass ich wieder in Höchstform bin und dort bin. Und ja, ich sehe es eher als etwas sehr Schönes.
1: Vor der WM gibt es aber zuerst eine satte Ladung Weltcup-Rennen. Die fangen im Oktober an. Wie jedes Jahr findet im österreichischen Sölden ein Riesenslalom von den Männern und von den Frauen statt.
0: Merci Felix, schönen Feierabend. 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

0: Pilatus hier am Mittwochabend, gerade mit einer Band, die es eigentlich gar nicht gibt, aber ein Hit, der ist echt. Huntrix. Gerade parat als nächstes mit Golden. Auch noch ein schöner von James Morrison zusammen mit Nelly Furtado, Broken Strings. Und das ist der Robin Schulz zusammen mit dem Francesco Yates. Sugar, richtiger Sound für den Vierabend, die beste Musik.
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0: Radio Pilatus am 17:30. Zeit für die News.
7: Im Studio der Dario Jecker. Guten Abend.
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7: 4 Monate Mutter und 4 Monate Vaterschaftsurlaub, das will die Familienzeitinitiative. Diese ist heute von einer Allianz aus Vertretern verschiedener Parteien und Organisationen eingereicht worden. Die Volksinitiative verlangt je 18 Wochen, also rund 4 Monate bezahlte Elternzeit nach der Geburt, und zwar für beide Elternteile. Bis anhin erhalten Mütter 14 und Väter 2 Wochen Urlaub nach der Geburt. Nach einer Explosion und dem anschließenden Brand in einem Mehrfamilienhaus in der Stadt Neuenburg ist eine Frau gestorben. Laut der Neuenburger Kantonspolizei befand sich die 55-Jährige offenbar in der betroffenen Wohnung. Sie wurde mit der Rega ins Spital geflogen. Dort erlag sie ihren Verletzungen. Die Polizei vermutet, dass Gas in der Wohnung die Explosion ausgelöst haben könnte. Die genaue Ursache wird untersucht. Der Schweizer Fußballverband SFV zieht seine Unterstützung für Gianni Infantino zurück. Der FIFA-Präsident kandidiert für eine weitere Amtszeit an der Spitze des Weltfußballverbands. Der SFV hatte Infantino eigentlich im Juni Unterstützung zugesagt. Nun erklärt der Verband, man habe die Entwicklungen der vergangenen Monate neu bewertet.
8: Sport.
7: In wenigen Wochen beginnt der Skiweltcup. Heute haben die Schweizer Fahrerinnen und Fahrer sich zur kommenden Saison geäußert. Ein Highlight für die Athletinnen und Athleten ist die Heim-WM in Crans-Montana im Februar. Wendy Holdener startete schon einmal bei einer Heim-WM 2017 in St. Moritz. Auf die Heim-WM freue sie sich sehr fest, sagt Holdener.
9: Dass ich das jetzt das zweite Mal erleben darf, ist schon etwas ganz Spezielles. Oder ja, ist sicher das Ziel, dass ich wieder in Höchstform bin und dort bin. Und ja, ich sehe es eher als etwas sehr Schönes.
7: Die ersten Rennen finden Ende Oktober im österreichischen Sölden statt.
0: 17:30, da geht es länger auf der A14-Zug Richtung Luzern zwischen Gysikerod und der Verzweigung Rothsee. Dort auf mehreren Abschnittproblemen. Dann A2 Gotthard Richtung Luzern zwischen Altdorf und dem Seelisbergtunnel Stau, weil dort ein Auto eine Panne hatte. Weiter auf der A2 auch Richtung Luzern zwischen Stans Süd und Hergiswil Stau wegen einem Unfall. Es sind nicht alle Spuren offen. Dort geht es bis zu einer Stunde länger. Und ebenfalls Geduld braucht es auch noch Zürich-West-Umfahrung ab Urdorf-West bis zum Limmataler Kreuzstau. Auch dort wegen einem Unfall, den es gegeben hat, unter einer Wartezeit von rund einer Stunde. Viel Geduld! Der Sonnenuntergang heute Abend durch Zuckerwatte durch. Es hat feine Wolken am Abend, in der Nacht gibt es dann aber mehr. Morgen kann es am Morgen ein paar Tropfen geben, sonst bewölkt und zu. Die Sonne mag nicht so gut durch. Gegen Abend kommt dann auch noch Regen bei um die 21 Grad.
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0: Handtrix jetzt für euch mit Golden. Das ist der Feierabend mit Pilatus. Mein Name ist Michi Fankhauser.

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0: Und wir spielen für euch auch Naomi Lorraine, Hot Girl Summer. Hi.

0: Das ist euer Vierobig mit Pilatus. Und in diesem Vierobig haben wir alles mit dabei. Zum einen die Pop-Princess Sabrina Carpenter mit Manchild. Dann auch noch Auftreiber, ein Club-Sound aus den 90er. Hathaway, What is Love? Und die Musik aus der Nähe gibt es natürlich auch, der Kunz, Vierwaldstättersee. Gerade hier bei uns die beste Musik.
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0: Pilatus am Mittwochabend, jetzt mit allem Wichtigen vom Tag. Es ist 6 Uhr.
5: Im Studio der Dario Jecker. Guten Abend.
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5: 4 Monate Mutter und 4 Monate Vaterschaftsurlaub, das will die Familienzeitinitiative. Diese ist heute von einer Allianz aus Vertretern verschiedener Parteien und Organisationen eingereicht worden. Die Volksinitiative verlangt je 18 Wochen, also rund 4 Monate bezahlte Elternzeit nach der Geburt, und zwar für beide Elternteile. Bis anhin erhalten Mütter 14 und Väter 2 Wochen Urlaub nach der Geburt. Der Schweizer Fußballverband SFV zieht seine Unterstützung für Gianni Infantino zurück. Der FIFA-Präsident kandidiert für eine weitere Amtszeit an der Spitze des Weltfußballverbands. Der SFV hatte Infantino eigentlich im Juni Unterstützung zugesagt. Nun erklärt der Verband, man habe die Entwicklungen der vergangenen Monate neu bewertet. Beim Flugplatz Kagiswil darf ab morgen nicht mehr geflogen werden. Das Bundesamt für Zivilluftfahrt Basel hat die Schließung des Flugplatzes angeordnet, wie das Amt mitteilt. Grund ist der geplante Neubau für den Hauptsitz der Rega. Bernhard Müller von der Flugplatzgenossenschaft Obwalden ist überrascht über den Entscheid.
7: Wir sind von Basel gar nie kontaktiert worden. Wir haben darum auch kein rechtliches Gehör gehabt, zu dieser Einstellung irgendetwas zu sagen. Und aus unserer Sicht ist das Vorgehen weder rechtskonform noch verhältnismäßig.
5: Bis zum 20. November gilt ein Flugverbot. Danach stellt der Bund der Flugplatzgenossenschaft aber in Aussicht, wieder fliegen zu dürfen, jedoch zeitlich befristet.
0: 1 ab 6, da geht es länger auf der A14-Zug Richtung Luzern zwischen Gysikerod und der Verzweigung Rotsee. Dann haben wir auch noch Probleme auf der A2 Gotthard Richtung Luzern zwischen Altdorf und dem Seelisberg-Tunnel. Weiter auch noch in die gleiche Richtung, Richtung Luzern zwischen Buchs und Hergiswil-Stau wegen einem Unfall. Es sind nicht immer alle Spuren offen, da geht es bis zu 30 Minuten länger. In dem Zusammenhang A8 Zahne Richtung Hergiswil zwischen Alpnach Nord und Alpnach Stadt. Auch dort staut und stockt. Wieder auch noch stockender Verkehr und Stau. Zürich-West-Umfahrung ab Zürich-West bis zum Limmataler Kreuz. Dort will es einen Unfall geben. Viel Geduld im Feierabend.
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0: Pünktlich auf den Start im Oktober gibt es immer mehr Wolken. Morgen den ganzen Tag grau, am Morgen etwas weniger wie am Nachmittag. Und gegen Abend gibt es dann auch noch einen Sprutz Regen. Das bei maximal 21 Grad am Nachmittag.
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0: Willkommen mit in euren Feierabend. Mein Name ist Michi Fankhauser. Hallo.
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Der Mittwochabend mit Pilatus und einer jungen Stimme, wo in England kein Geheimtipp mehr ist, der Jack Dean. 26, ein talentiertes Wunderkind, macht alles selber. Schreiben, produzieren, singen, spielt auch alle Instrumente. Entstanden ist die neue Single hier, Mercy. Es geht zwar um negative Emotionen wie Frust und Verwirrung, es klingt aber überhaupt nicht melancholisch. Hört am besten gerade selber rein. Jack Dean, neu bei Pilatus mit Mercy.

0: Pilatus im Vierabend-Modus und so machen wir gerade weiter. DJ und Produzent Alle Farben zusammen mit der Stimme von René Miller, Body Talk. Jetzt sind gerade früh. Positiv geht es auch mit Ihnen im Mittwochabend. Alvaro Soler zusammen mit Jennifer Lopez, El Mismo Sol. Und sie kommt aus dem höheren Norden, aus Island, aus des Angel Eyes. Jetzt gerade die beste Musik.
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0: Mittwochabend mit Pilatus, schön sind wir da, es ist 6:30.
5: Im Studio der Dario Jecker. Guten Abend.
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5: Der Schweizer Fußballverband SFV zieht seine Unterstützung für Gianni Infantino zurück. Der FIFA-Präsident kandidiert für eine weitere Amtszeit an der Spitze des Weltfußballverbands. Der SFV hatte Infantino eigentlich im Juni Unterstützung zugesagt. Nun erklärt der Verband, man habe die Entwicklungen der vergangenen Monate neu bewertet. 4 Monate Mutter und 4 Monate Vaterschaftsurlaub, das will die Familienzeit-Initiative. Diese ist heute von einer Allianz aus Vertretern verschiedener Parteien und Organisationen eingereicht worden. Die Volksinitiative verlangt je 18 Wochen, also rund 4 Monate bezahlte Elternzeit nach der Geburt, und zwar für beide Elternteile. Bis anhin erhalten Mütter 14 und Väter 2 Wochen Urlaub nach der Geburt. Ab morgen gibt es neue Titel bei der höheren Berufsbildung und das Ein- und Ausreisesystem an Schweizer Flughäfen ändert sich. Mia Schirmer.
6: Weil das neue Grenzsystem von der EU an Schweizer Flughäfen eingesetzt wird, werden Grenzkontrollen schrittweise digitalisiert. Fingerabdrücke und das Gesicht werden abgespeichert, darum kann die Grenzkontrolle länger gehen. Wer plant, eine höhere Berufsbildung abzuschliessen, bekommt neu auch Titelzusätze wie Professional Bachelor oder Professional Master. Und für Lernende in Berufen mit unregelmäßigen Arbeitszeiten wie der Pflege oder Gastronomie werden die Regeln für Nacht- und Sonntagsarbeit angepasst. Solche Einsätze sind für Jugendliche grundsätzlich nur beschränkt erlaubt. Für bestimmte Lehrberufe gibt es aber Ausnahmen, wenn die Arbeitszeiten nötig sind, um praktische Erfahrungen zu sammeln.
0: 6:30, da geht es länger auf der A2 Gotthard Richtung Luzern zwischen Stans Süd und Luzern Horb. Wegen einem Unfall, den es dort gegeben hat, geht bis zu einer Viertelstunde länger. Und auch auf der Zürich-West-Umfahrung ab Urdorf, ab Zürich-West, staut und stocket bis zum Limmataler Kreuz, dort auch wegen einem Unfall. Dort geht es aber 3/4 Stunde länger. Viel Geduld. Die Sonne hat sich zurückgezogen für die nächsten 2 Tage. Der Donnerstagmorgen in der bewölkt, am Morgen etwas weniger wie am Nachmittag, aber gegen Abend gibt es dann auch noch Regen, das bei maximal 21 Grad.
1: 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Ab in 4 Abend mit dem

Das ist der Mittwochabend bei Pilatus. Wir verabschieden uns jetzt wahrscheinlich ziemlich sicher vom Sommer. Morgen dann mit mehr Wolken und weniger hohen Temperaturen. Es ist ja dann auch Oktober. Das ist aus Dis. Kommt aus Island. Sie ist sich bewölktes Wetter auch sehr gut gewöhnt. Angel Eyes. Jetzt bei Pilatus.

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2: Das ist der Abend mit Radio Pilatus. Schön, sind ihr da. Es ist 7
3: Uhr. Im Studio der Dario Jecker.
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3: Der Ständerat will, dass bei der Abstimmung über die EU-Verträge das Ständemehr zum Tragen kommt. Dann müssten sowohl die Mehrheit der Stimmberechtigten wie auch die Mehrheit der Kantone Ja zu den EU-Verträgen sagen. Bei der Abstimmung waren 23 Ständeräte für das Ständemehr, 17 dagegen und 3 enthielten sich. Mit diesem Entscheid wird die Hürde für die EU-Verträge höher. Das Geschäft geht nun an den Nationalrat. Die israelische Regierung geht beim Vorfall auf einem Passagierflug von Dubai nach Tel Aviv von einem versuchten Terroranschlag aus. Israels Verteidigungsminister Katz sprach von einem dschihadistischen Anschlag. Laut Ministerpräsident Netanyahu habe ein Pilot mit dem Messer auf seinen Kollegen eingestochen. Das Flugzeug konnte schließlich in Saudi-Arabien notlanden. Beim Flugplatz Kagiswil darf ab morgen nicht mehr geflogen werden. Das Bundesamt für Zivilluftfahrt Batzl hat die Schließung des Flugplatzes angeordnet, wie das Amt mitteilt. Grund ist der geplante Neubau für den Hauptsitz der REGA. Bernhard Müller von der Flugplatzgenossenschaft Obwalden ist überrascht über den Entscheid.
4: Wir sind von Batzl gar nie kontaktiert worden. Wir haben darum auch kein rechtliches Gehör gehabt, zu dieser Einstellung irgendetwas zu sagen. Und aus unserer Sicht ist das Vorgehen weder rechtskonform noch verhältnismäßig.
3: Bis zum 20. November gilt ein Flugverbot. Danach stellt der Bund der Flugplatzgenossenschaft aber in Aussicht, wieder fliegen zu dürfen, jedoch zeitlich befristet. Auf der A2 Richtung Luzern zwischen Buchs und Horb staut es nach einem Unfall. Wir haben dort etwa eine Viertelstunde länger auf dieser Strecke. Und auf dem Zürcher Westring hat es einen Unfall gegeben. Richtung St. Gallen zwischen Zürich-West und dem Limmataler Kreuz staut es wegen dem. Fahrt bitte vorsichtig.
5: Heute Abend und in der Nacht gibt es Wolken. Viele Wolken. Aus denen kann es morgen Morgen ein paar wenige Tropfen geben. Sonst einfach der Donnerstag den morgen in Grau, bewölkt. Die Sonne mag nicht richtig durch. Und gegen Abend kommt dann auch noch Regen. Temperaturen bei 21 Grad, am Nachmittag und Morgen um die 16 Grad. Der Freitag dann auch bewölkt, an den meisten Orten aber trocken, um die 20 Grad.
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5: Guten Abend zusammen. Hier ist der Michi Fankhauser.

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4: Ich bin der Dani Glur.
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4: Der Ständerat will, dass bei der Volksabstimmung über die EU-Verträge das Ständemehr zum Tragen kommt. Dann müssten sowohl die Mehrheit der Stimmberechtigten wie auch die Mehrheit der Kantone Ja zu den EU-Verträgen sagen. Bei der Abstimmung im Ständerat waren 23 für das Ständemehr, 17 dagegen, 3 enthielten sich. Mit diesem Entscheid wird die Hürde für die EU-Verträge höher. Das Geschäft geht nun an den Nationalrat. Ein Gericht hat im US-Bundesstaat Tennessee eine historische Hinrichtung gestoppt. Zum ersten Mal seit über 200 Jahren hätte heute Nachmittag eine Frau hingerichtet werden sollen. Diese hat an der Rechtmäßigkeit des Verfahrens gezweifelt. Ein Berufungsgericht hatte entschieden, dass diese Zweifel nun geprüft werden müssten. Die heute 50-jährige Frau wurde vor 30 Jahren für den Mord an einer Bekannten zum Tode verurteilt. Für einen Weltrekord hat ein Nigerianer 176 Stunden am Stück getanzt. Nach 7 Tagen und 8 Stunden hat er seinen Rekordversuch beendet. Ob die Leistung für den Weltrekord reicht, muss das Guinness-Buch der Rekorde noch bestätigen. Ganz ohne Verschnaufpause musste der Tänzer nicht auskommen. Die Guinness-Regeln erlauben 5 Minuten Pause pro Stunde, welche auch flexibel genutzt werden konnten. Er tanzte jeweils mehrere Stunden am Stück und ruhte sich anschließend etwas länger aus. Im Moment haben wir keine Meldung aus dem Sendegebiet. Eine gute Fahrt.
5: Heute Abend und in der Nacht gibt es Wolken. Viele Wolken. Aus denen kann es morgen ein paar wenige Tropfen geben. Sonst einfach der Donnerstag, den morgen in Grau, bewölkt. Die Sonne mag nicht richtig durch. Und gegen Abend kommt dann auch noch Regen. Temperaturen bei 21 Grad, am Nachmittag und morgen um die 16 Grad. Der Freitag dann auch bewölkt, an den meisten Orten aber trocken, um die 20 Grad. Schön sind wir bei Pilatus. Mein Name ist Michi Fankhauser.
6: Da ist Zentralschweiz.

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2: Diese Themen haben heute Schlagzeilen gemacht. Guten Abend.
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2: Der Schweizerische Fußballverband SFV will FIFA-Präsident Gianni Infantino bei der nächsten Wahl nicht mehr unterstützen. Das hat der Zentralvorstand des SFV entschieden. Im Juni erklärte der SFV noch, den Walliser Präsident des Weltfußballverbands zu unterstützen. Die Entscheidung folge nun auf eine umfassende Neubewertung der Entwicklungen der vergangenen Monate, teilt der SFV mit. Die FIFA-Wahl findet im März statt.
3: Um die Krankenkassenprämien zu senken, sollte der Behandlungserfolg wichtiger werden statt die Zahl der Behandlungen. Das sagt Harry Büsser, Krankenkassenexperte beim Vergleichsdienst Comparis. Die Prämien steigen im kommenden Jahr um durchschnittlich 5%, wie das Bundesamt für Gesundheit gestern mitteilte. Der Behandlungserfolg müsse deshalb wichtiger werden, sagt Büsser.
4: Ich sehe das vor allem dort, wo man eben nicht nur schaut, hey, wie viel Menge, wie viel Mal wird operiert und wie viele Stunden tut ein Arzt aufwenden, sondern auch versucht, etwas zu machen, wo man zumindest Qualität ein bisschen messen würde.
3: Auch sollte die Krankenkasse weniger Leistungen abdecken, um die steigenden Kosten zu bremsen, so besser.
2: Die Initiantinnen der Familienzeit-Initiative haben heute über 112.000 Unterschriften bei der Bundeskanzlei eingereicht. Die überparteiliche Allianz fordert je 18 Wochen Familienzeit für Mütter und Väter. Heute gibt es in der Schweiz 14 Wochen bezahlten Mutterschaftsurlaub und 2 Wochen Vaterschaftsurlaub. Hinter der Familienzeit-Initiative stehen Vertreterinnen und Vertreter aus allen großen Parteien außer der SVP, der Frauenorganisation Allianz F sowie dem Dachverband Travail Suisse. Die Schweizer Wirtschaft dürfte dieses Jahr deutlich stärker wachsen als bisher erwartet. Die Konjunkturforschungsstelle KOF der ETH Zürich rechnet mit einem Wachstum des Bruttoinlandprodukts von 1,9%. Im Sommer hatte die KOF noch ein Wachstum von 0,8% prognostiziert. Die Schweizer Wirtschaft habe sich trotz der US-Zollpolitik und der hohen Energiepreise als widerstandsfähig erwiesen. In wenigen Wochen beginnt der Skiweltcup. Heute haben die Schweizer Fahrerinnen und Fahrer sich zur kommenden Saison geäußert. Ein Highlight für die Athletinnen und Athleten ist die Heim-WM in Crans-Montana im Februar. Wendy Holdener startete schon einmal bei einer Heim-WM 2017 in St. Moritz. Darum freue sie sich auf die Heim-WM besonders, sagt Holdener.
5: Dass ich das jetzt das zweite Mal erleben darf, ist schon etwas ganz Spezielles, oder? Ja, ist sicher das Ziel, dass ich wieder in Höchstform bin und dort bin. Und ja, ich sehe es eher als etwas sehr Schönes.
2: Die ersten Rennen finden Ende Oktober im österreichischen Sölden statt.
6: Alle Meldungen von unterwegs seht ihr jederzeit in der Radio Pilatus App. Gute Fahrt, habt Sorg. Heute Abend und in der Nacht gibt es Wolken. Viel Wolken, aus denen kann es morgen ein paar wenige Tropfen geben, sonst einfach der Donnerstag den Morgen in Grau, bewölkt, die Sonne mag nicht richtig durch und gegen Abend kommt dann auch noch Regen. Temperaturen bei 21 Grad, am Nachmittag und Morgen um die 16 Grad. Der Freitag dann auch bewölkt, an den meisten Orten aber trocken, um die 20 Grad. Schön sind wir bei Pilatus. Mein Name ist Michi Fankhauser.
7: Da ist Zentralschweiz.

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2: Diese Themen haben heute Schlagzeilen gemacht. Guten Abend.
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2: Der Ständerat will, dass bei der Volksabstimmung über die EU-Verträge das Ständemehr zum Tragen kommt. Dann müssten sowohl die Mehrheit der Stimmberechtigten wie auch die Mehrheit der Kantone Ja zu den EU-Verträgen sagen. Bei der Abstimmung im Ständerat waren 23 für das Ständemehr, 17 dagegen, 3 enthielten sich. Mit diesem Entscheid wird die Hürde für die EU-Verträge höher. Das Geschäft geht nun an den Nationalrat. Israels Ministerpräsident Benjamin Netanyahu hat die Ereignisse an Bord einer Fly-Dubai-Maschine auf dem Weg nach Tel Aviv als sehr schwerwiegender Sicherheitsvorfall bezeichnet. Fast alle Passagiere seien Israelis gewesen, sagte Netanyahu. Als sich das Flugzeug Israel näherte, habe einer der Piloten mit einem Messer auf seinen Kollegen eingestochen. Er habe offenbar vorgehabt, das Flugzeug mit den Passagieren zum Absturz zu bringen, sagte Netanyahu.
3: Nächstes Jahr steigen die Krankenkassenprämien erneut im Durchschnitt um 5%. Aus der Politik kommen verschiedene Vorschläge, damit die Kosten nicht jährlich weiter steigen. Wichtig sei allerdings in erster Linie, weniger Leistungen abzudecken, um die steigenden Kosten zu bremsen, sagt Harry Büsser, Krankenkassenexperte beim Vergleichsdienst Comparis.
4: Um in der Grundversicherung etwas auszurichten, wäre es mal nötig, dass man nicht immer neue Leistungen in die Grundversicherung nimmt. Also wenn man denkt, irgendwie vor 20 Jahren sind viele Pflegeleistungen und so, man muss aus der eigenen Tasche zahlen und heute werden die über Grundversicherung abgedeckt.
3: Dazu gehöre beispielsweise die Homöopathie, sagt Büsser weiter.
2: Der Pegel des Bodensees könnte in Konstanz bald unter die Marke von 2,50 Meter fallen. Wegen der anhaltenden Trockenheit rechnet die Landesanstalt für Umwelt in den kommenden Wochen tendenziell mit einem weiteren Absinken des Pegels. Auch laut dem Deutschen Wetterdienst sei erstmal keine Entspannung in Form von verstärkten Regenfällen in Sicht. Der tiefste Stand, der in Konstanz je gemessen wurde, war 2,26 Meter. In wenigen Wochen beginnt der Ski-Weltcup. Heute haben die Schweizer Fahrerinnen und Fahrer sich zur kommenden Saison geäußert. Ein Highlight für die Athletinnen und Athleten ist die Heim-WM in Crans-Montana im Februar. Darauf freue er sich besonders, sagt Loïc Meyer.
5: Es ist immer schön, WM in die Schweiz zu haben. Es ist ein Erlebnis, das wir nicht jedes Jahr haben. Und jetzt wieder ein Heim-WM zu feiern, zu Hause mit das ganze Fansclub, ganze Familie, Freunde dabei. Das wird sicher etwas ganz Spezielles und dafür freuen wir einfach auf jedes Rennen.
2: Die ersten Rennen finden Ende Oktober im österreichischen Sölden statt.
6: Alle Meldungen von unterwegs seht ihr jederzeit in der Radio Pilatus App. Gute Fahrt, habt Sorge. Heute Abend und in der Nacht gibt es Wolken. Viele Wolken, aus denen kann es morgen Morgen ein paar wenige Tropfen geben, sonst einfach der Donnerstag den Morgen in Grau, bewölkt, die Sonne mag nicht richtig durch und gegen Abend kommt dann auch noch Regen. Temperaturen bei 21 Grad, am Nachmittag am Morgen um die 16 Grad, der Freitag dann auch bewölkt, an den meisten Orten aber trocken um die 20 Grad. Schön sind wir bei Pilatus, mein Name ist Michi Fankhauser.
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2: Diese Themen haben heute Schlagzeilen gemacht. Guten Abend.
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2: Der Schweizerische Fußballverband SFV will FIFA-Präsident Gianni Infantino bei der nächsten Wahl nicht mehr unterstützen. Das hat der Zentralvorstand des SFV entschieden. Im Juni erklärte der SFV noch, den Walliser Präsident des Weltfußballverbands zu unterstützen. Die Entscheidung folge nun auf eine umfassende Neubewertung der Entwicklungen der vergangenen Monate, teilt der SFV mit. Die FIFA-Wahl findet im März statt.
3: Um die Krankenkassenprämien zu senken, sollte der Behandlungserfolg wichtiger werden statt die Zahl der Behandlungen. Das sagt Harry Büsser, Krankenkassenexperte beim Vergleichsdienst Comparis. Die Prämien steigen im kommenden Jahr um durchschnittlich 5%, wie das Bundesamt für Gesundheit gestern mitteilte. Der Behandlungserfolg müsse deshalb wichtiger werden, sagt Büsser.
4: Ich sehe das vor allem dort, wo man eben nicht nur schaut, hey, wie viel Menge, wie viel Mal wird operiert und wie viele Stunden tut ein Arzt aufwenden, sondern auch versucht, etwas zu machen, wo man zumindest Qualität ein bisschen messen würde.
3: Auch sollte die Krankenkasse weniger Leistungen abdecken, um die steigenden Kosten zu bremsen, so besser.
2: Die Initiantinnen der Familienzeit-Initiative haben heute über 112.000 Unterschriften bei der Bundeskanzlei eingereicht. Die überparteiliche Allianz fordert je 18 Wochen Familienzeit für Mütter und Väter. Heute gibt es in der Schweiz 14 Wochen bezahlten Mutterschaftsurlaub und 2 Wochen Vaterschaftsurlaub. Hinter der Familienzeit-Initiative stehen Vertreterinnen und Vertreter aus allen großen Parteien außer der SVP, der Frauenorganisation Allianz F sowie dem Dachverband Travail Suisse. Der Staat soll mehr gegen Übergewicht tun, aber dazu keine neuen Steuern oder Verbote einrichten. Das zeigt eine Befragung des Forschungsinstituts GFS Bern im Auftrag der Informationsgruppe Erfrischungsgetränke, bei der verschiedene Softdrinkproduzenten im Vorstand vertreten sind. Mehr als 2/3 der Befragten lehnen eine Zuckersteuer ab. Mehr als 3/4 sind aber der Meinung, dass die Maßnahmen im Jugendschutz nicht ausreichten und fordern mehr Prävention. In wenigen Wochen beginnt der Skiweltcup. Heute haben die Schweizer Fahrerinnen und Fahrer sich zur kommenden Saison geäußert. Ein Highlight für die Athletinnen und Athleten ist die Heim-WM in Crans-Montana im Februar. Wendy Holdener startete schon einmal bei einer Heim-WM 2017 in St. Moritz. Darum freue sie sich auf die Heim-WM besonders, sagt Holdener.
5: Dass ich das jetzt das zweite Mal erleben ist schon etwas ganz Spezielles. Oder ja, ist sicher das Ziel, dass ich wieder in Höchstform bin und dort bin. Und ja, ich sehe es eher als etwas sehr Schönes.
2: Die ersten Rennen finden Ende Oktober im österreichischen Sölden statt.
6: Alle Meldungen von unterwegs seht ihr jederzeit in der Radio Pilatus App. Gute Fahrt, habt Sorg. Heute Abend und in der Nacht gibt es Wolken. Viel Wolken, aus denen kann es morgen, ein paar wenige Tropfen geben, sonst einfach der Donnerstag den Morgen in Grau, bewölkt, die Sonne mag nicht richtig durch und gegen Abend kommt dann auch noch Regen. Temperaturen bei 21 Grad, am Nachmittag und Morgen um die 16 Grad. Der Freitag dann auch bewölkt, an den meisten Orten aber trocken, um die 20 Grad. Schön sind wir bei Pilatus. Mein Name ist Michi Fankhauser.
1: Da ist Zentralschweiz.

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2: Diese Themen haben heute Schlagzeilen gemacht. Guten Abend.
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2: Der Ständerat will, dass bei der Volksabstimmung über die EU-Verträge das Ständemehr zum Tragen kommt. Dann müssten sowohl die Mehrheit der Stimmberechtigten wie auch die Mehrheit der Kantone Ja zu den EU-Verträgen sagen. Bei der Abstimmung im Ständerat waren 23 für das Ständemehr, 17 dagegen, 3 enthielten sich. Mit diesem Entscheid wird die Hürde für die EU-Verträge höher. Das Geschäft geht nun an den Nationalrat. Israels Ministerpräsident Benjamin Netanyahu hat die Ereignisse an Bord einer Fly-Dubai-Maschine auf dem Weg nach Tel Aviv als sehr schwerwiegender Sicherheitsvorfall bezeichnet. Fast alle Passagiere seien Israelis gewesen, sagte Netanyahu. Als sich das Flugzeug Israel näherte, habe einer der Piloten mit einem Messer auf seinen Kollegen eingestochen. Er habe offenbar vorgehabt, das Flugzeug mit den Passagieren zum Absturz zu bringen, sagte Netanyahu.
3: Nächstes Jahr steigen die Krankenkassenprämien erneut im Durchschnitt um 5%. Aus der Politik kommen verschiedene Vorschläge, damit die Kosten nicht jährlich weiter steigen. Wichtig sei allerdings in erster Linie, weniger Leistungen abzudecken, um die steigenden Kosten zu bremsen, sagt Harry Büsser, Krankenkassenexperte beim Vergleichsdienst Comparis.
4: Um in der Grundversicherung etwas auszurichten, wäre es mal nötig, dass man nicht immer neue Leistungen in die Grundversicherung einnimmt. Also wenn man denkt, irgendwie vor 20 Jahren sind viele Pflegeleistungen und so, man muss aus der eigenen Tasche zahlen und heute werden die über Grundversicherung abgedeckt.
3: Dazu gehöre beispielsweise die Homöopathie, sagt Büsser weiter.
2: Der Pegel des Bodensees könnte in Konstanz bald unter die Marke von 2,50 Meter fallen. Wegen der anhaltenden Trockenheit rechnet die Landesanstalt für Umwelt in den kommenden Wochen tendenziell mit einem weiteren Absinken des Pegels. Auch laut dem Deutschen Wetterdienst sei erstmal keine Entspannung in Form von verstärkten Regenfällen in Sicht. Der tiefste Stand, der in Konstanz je gemessen wurde, war 2,26 Meter. In wenigen Wochen beginnt der Ski-Weltcup. Heute haben die Schweizer Fahrerinnen und Fahrer sich zur kommenden Saison geäußert. Ein Highlight für die Athletinnen und Athleten ist die Heim-WM in Crans-Montana im Februar. Darauf freue er sich besonders, sagt Loïc Meyer.
5: Es ist immer schön, WM in die Schweiz zu haben. Es ist ein Erlebnis, das wir nicht jedes Jahr haben. Und jetzt wieder ein Heim-WM zu feiern, zu Hause mit das ganze Fansclub, ganze Familie, Freunde dabei, das wird sicher etwas ganz Spezielles und dafür freuen wir einfach auf jedes Rennen.
2: Die ersten Rennen finden Ende Oktober im österreichischen Sölden statt.
6: Alle Meldungen von unterwegs sehen Sie jederzeit in der Radio Pilatus App. Gute Fahrt, habt Sorg! Heute Abend und in der Nacht gibt es Wolken. Viele Wolken, aus denen kann es morgen ein paar wenige Tropfen geben, sonst einfach der Donnerstag den Morgen in Grau, bewölkt, die Sonne mag nicht richtig durch und gegen Abend kommt dann auch noch Regen. Temperaturen bei 21 Grad, am Nachmittag und Morgen um die 16 Grad. Der Freitag dann auch bewölkt, an den meisten Orten aber trocken, um die 20 Grad. Schön sind wir bei Pilatus. Mein Name ist Michi Fankhauser.
1: Da ist Zentralschweiz.

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